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1: Ich bin Doc Zeitler. US-Präsident Trump hat verkündet, dass die Ukraine und Russland künftig auf Angriffe ihrer Energieanlagen verzichten. Es ist allerdings nicht Trumps erste Ankündigung dieser Art.
2: Erst vor rund 4 Wochen hatte Trump behauptet, Moskau und Kiew würden die Angriffe auf die Energiesektoren einstellen. Doch die angebliche Vereinbarung hielt keine 24 Stunden. Und auch diesmal scheint am Versprechen nicht viel dran zu sein. Selenskyj sagte kurz darauf, er wisse gar nichts von der Einigung. Aber der Ukrainer verspricht, wenn Putin seine Angriffe auf Energieanlagen stoppt, will Selenskyj dem Beispiel folgen. Selenskyj bietet außerdem an, Neuwahlen abzuhalten, sollte Trump Putin von einer 60-tägigen allgemeinen Waffenruhe überzeugen. Trump hatte zuvor die Ablösung des ukrainischen Präsidenten gefordert. Aus Washington, Jan-Christoph Heibert.
1: Die CDU kämpft nach 3 Krachen verlorenen Landtagswahlen und Umfragewerten unter 20% um ihre Glaubwürdigkeit. Bei einer Führungsklausur in Berlin sucht die Partei nach einem Weg aus einer der schwersten Krisen ihrer Geschichte. Generalsekretärin Hoppermann dämpfte gleich zu Beginn die Erwartungen. Die Klausur sei nicht die eine Wunderwaffe, sondern der Beginn eines Prozesses. Es gehe darum, Vertrauen zurückzugewinnen. In Mecklenburg-Vorpommern stehen die Zeichen auf Rot-Rot-Grün. Rund 3 Wochen nach der Landtagswahl wollen SPD, Linke und Grüne heute mit Koalitionsverhandlungen beginnen.
3: Bei der Wahl war die AfD stärkste Kraft geworden, hatte alleine aber keine Mehrheit geschafft. Eine rot-rot-grüne Koalition hätte eine hauchdünne. Die Grünen betonten bei einem Parteitag, alle 3 möglichen Koalitionspartner seien sehr klar beim Thema Rechtsextremismus. Eine Zusammenarbeit mit der AfD werde es nicht geben. Viel Zeit bleibt nicht, das Dreierbündnis zu schmieden. Nächste Woche tritt der Landtag zu seiner konstituierenden Sitzung zusammen. Danach bleiben 4 Wochen Zeit, um den Ministerpräsidenten oder die Ministerpräsidentin zu wählen. Aber dem Koalitionsvertrag sollen vorher noch Parteitage zustimmen. Ursula Winkler, Nachrichtenredaktion.
1: Zum Fußball. Der SC Freiburg ist neuer Tabellenführer in der Bundesliga. Gegen Schalke 04 haben die Freiburger 2:1 gewonnen. Im Rhein-Derby hat der 1. FC Köln mit 2:1 gewonnen. Gladbach bleibt damit auch nach 5 Spielen punktlos und steht als Tabellenletzter da. Zum Wetter, die aktuelle Vorhersage des Deutschen Wetterdienstes. Die Woche startet mit einem Sonne-Wolken-Mix. Vor allem im Osten und Nordosten kann es aber auch immer wieder regnen. Höchstwerte zwischen 12 Grad an der Ostsee und 19 Grad am Oberrhein. In der Nacht zum Dienstag zunächst häufig gering bewölkt oder klar, später Nebelfelder. Abkühlung an der See und im Nordwesten auf 11 bis 7 Grad, sonst 6 bis 0 Grad.
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1: Ich bin Dirk Zeitler. Die CDU kämpft nach 3 krachend verlorenen Landtagswahlen und Umfragewerten unter 20% um ihre Glaubwürdigkeit. Bei einer Führungsklausur in Berlin sucht die Partei nach einem Weg aus einer der schwersten Krisen ihrer Geschichte. Generalsekretärin Hoppermann dämpfte gleich zu Beginn die Erwartungen. Die Klausur sei nicht die eine Wunderwaffe, sondern der Beginn eines Prozesses. Es gehe darum, Vertrauen zurückzugewinnen. Beim Thema Rente hakt es in der Koalition. SPD-Fraktionschef Mirch hatte eine Idee, um die Blockade zu lösen. Er schlägt im Interview mit der Zeit vor, vor einem Kabinettsbeschluss auch die Fraktionen und Länderregierungschefs einzubinden.
2: Kann ein großer Rentengipfel den Knoten lösen? Der Streit dreht sich im Kern um das Ende der abschlagsfreien Rente nach 45 Beitragsjahren. Experten empfehlen die Abschaffung, Teile der SPD sind dagegen. Den Vorwurf der Blockade weist Fraktionschef Mirsch aber zurück. Auch innerhalb der CDU gäbe es eine Riesendiskussion über die Rente, sagte er und verwies auf Ministerpräsidenten der Union, die auch für eine Beibehaltung sind. Unionsfraktionsvize Winkel hält nichts von einer Extrarunde. Die Regierung und der Koalitionsausschuss hätten sich schon darauf geeinigt, die Kommissionsempfehlungen als Gesamtpaket umzusetzen, sagte er. Ursula Winkler, Nachrichtenredaktion.
1: Sie stehen am Pantheon, kurven am Kolosseum vorbei und verstopfen die engen Straßen von Rom. Scharen von Golfkarts kutschieren Urlauber durch die historische Innenstadt. Doch der Trend sorgt für Ärger.
3: Ohrenbetäubendes Gehupe hier wieder mal, zuckelt ein Golfkart Richtung Vatikan und hält bei jedem Fotomotiv. Die Touris freut's und die Taxifahrer hier, die wettern. Die Dinger machen uns das Geschäft kaputt. Hunderte solcher Mini-Gefährte sind hier unterwegs. Einige Fahrer haben nicht mal einen Führerschein. Und die Behörden hier, die wollen das Chaos nun regeln, eventuell sogar wie in Florenz. Dort ist die Innenstadt schon für Golfkarts tabu. Aus Rom, Claudia Wächter.
1: Zum Fußball. Der SC Freiburg ist neuer Tabellenführer in der Bundesliga. Gegen Schalke 04 haben die Freiburger 2:1 gewonnen. Im Rhein-Derby hat der erste FC Köln gegen Gladbach mit 2:1 gewonnen. Gladbach bleibt damit auch nach 5 Spielen punktlos und steht als Tabellenletzter da. Zum Wetter. Die aktuelle Vorhersage des Deutschen Wetterdienstes. Die Woche startet mit einem Sonne-Wolken-Mix. Vor allem im Osten und Nordosten kann es aber auch immer wieder regnen. Höchstwerte zwischen 12 Grad an der Ostsee und 19 Grad am Oberrhein. In der Nacht zum Dienstag zunächst häufig gering bewölkt oder klar, später Nebelfelder. Abkühlung an der See und im Nordwesten auf 11 bis 7 Grad, sonst 6 bis 0 Grad.
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4: Um 3:58 haben wir eine Meldung für euch. Auf der A66 Wiesbaden Richtung Frankfurt ist die Auffahrt Dietenberg nach einem Unfall vollgesperrt. Mit Umfahrt das Gebiet weiträumig und kommt gut durch den Morgen.

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1: Ich bin Dirk Zeitler. Die CDU kämpft nach 3 krachend verlorenen Landtagswahlen und Umfragewerten unter 20% um ihre Glaubwürdigkeit. Bei einer Führungsklausur in Berlin sucht die Partei nach einem Weg aus einer der schwersten Krisen ihrer Geschichte. Generalsekretärin Hoppermann dämpfte gleich zu Beginn die Erwartungen. Die Klausur sei nicht die eine Wunderwaffe, sondern der Beginn eines Prozesses. Es gehe darum, Vertrauen zurückzugewinnen. US-Präsident Trump hat verkündet, dass die Ukraine und Russland künftig auf Angriffe ihrer Energieanlagen verzichten. Es ist allerdings nicht Trumps erste Ankündigung dieser Art.
2: Erst vor rund 4 Wochen hatte Trump behauptet, Moskau und Kiew würden die Angriffe auf die Energiesektoren einstellen. Doch die angebliche Vereinbarung hielt keine 24 Stunden. Und auch diesmal scheint am Versprechen nicht viel dran zu sein. Selenskyj sagte kurz darauf, er wisse gar nichts von der Einigung. Aber der Ukrainer verspricht, wenn Putin seine Angriffe auf Energieanlagen stoppt, will Selenskyj dem Beispiel folgen. Selenskyj bietet außerdem an, Neuwahlen abzuhalten, sollte Trump Putin von einer 60-tägigen allgemeinen Waffenruhe überzeugen. Trump hatte zuvor die Ablösung des ukrainischen Präsidenten gefordert. Aus Washington, Jan-Christoph Freibert.
1: Papst Leo muss operiert werden. Das 71 Jahre alte Oberhaupt der katholischen Kirche gab bei seinem Sonntagsgebet bekannt, dass bei ihm ein Knoten in der Lunge entdeckt worden sei, der sich im Anfangsstadium befinde.
3: Leo wirkte ruhig und gefasst, sagte, die Ärzte haben mir zu einer OP geraten, um den Knoten zu entfernen. Der Eingriff soll in den kommenden Tagen über die Bühne gehen. Weitere Einzelheiten nannte er nicht und viele Gläubige hier auf dem Petersplatz mussten erst einmal die Luft anhalten, waren völlig überrascht. Leo schien immer fit, er spielt Tennis, hat sogar ein eigenes Fitnessstudio hier in seinem Apartment und eigentlich steht für den kommenden Monat eine Reise nach Südamerika auf seinem Programm. Aus Rom, Claudia Wächter.
1: Zum Fußball. Der SC Freiburg ist neuer Tabellenführer in der Bundesliga. Gegen Schalke 04 haben die Freiburger 2:1 gewonnen. Im Rhein-Derby hat der erste FC Köln gegen Gladbach mit 2:1 gewonnen. Gladbach bleibt damit auch nach 5 Spielen punktlos und steht als Tabellenletzter da. Zum Wetter. Die aktuelle Vorhersage des Deutschen Wetterdienstes. Die Woche startet mit einem Sonne-Wolken-Mix. Vor allem im Osten und Nordosten kann es aber auch immer wieder regnen. Höchstwerte zwischen 12 Grad an der Ostsee und 19 Grad am Oberrhein. In der Nacht zum Dienstag zunächst häufig gering bewölkt oder klar, später Nebelfelder. Abkühlung an der See und im Nordwesten auf 11 bis 7 Grad, sonst 6 bis 0 Grad.

0: Ferienwoche Nummer 2 der hessischen Herbstferien lassen die Schülerinnen und Schüler noch ein bisschen pennen und kümmern uns gleich nochmal um das Kapitel Die Promis rufen an in wenigen Minuten.
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2: Ein echtes Highlight war diese Frau am Telefon. Julia hat ihr Glück versucht. Ihr könnt ja nochmal mit überlegen, falls ihr es verpasst habt. Welche unfassbar berühmte Person hat sich denn hier vermutlich an Drahtseilen in die Telefonleitung fliegen lassen? Guten Morgen.
3: Guten Morgen.
1: Bist du ein Fernsehgesicht?
3: Kann man so sagen.
1: Weil du Sportlerin bist?
3: Nein.
1: Nein. Machst du aber einen Beruf, wo, ich sag mal, es nicht schaden könnte, wenn man sportlich ist?
3: Definitiv, ja.
1: Okay, das heißt, du stehst auf einer Bühne?
3: Ja, richtig.
1: Du stehst auf einer Bühne als Sängerin?
3: Ja.
1: Ja. So, das heißt, ich kenne deine Stimme, wenn du singst.
3: Du würdest sie erkennen, ja.
1: Okay, wann war so dein Durchbruch? Bist du jemanden, den man schon lange kennt?
3: Ja.
1: Also ich sag mal, warst du schon so in den 90ern am Start?
3: So weit nicht, nein.
1: Also eher, ich sag mal, so die letzten 20, 25 Jahre?
3: Genau, ja.
1: Mhm. Singst du auf Deutsch?
3: Ausschließlich, ja.
1: Okay, dann kann ich direkt jetzt mal die Schublade öffnen mit sämtlichen deutschen Sängerinnen, die ich so kenne. Läufst du auch hier bei uns bei FFH?
3: Ihr könntet mich öfter spielen.
1: Das ist ja schon mal gut. Bist du so aus dem Elektro-Dance-Bereich?
3: Nein.
1: Würdest du sagen, du bist eine Popsängerin?
3: Kann man so auch definieren, ja.
1: Oder eher so Richtung Schlagerecke?
3: Da komme ich her.
1: Da kommst du her, oh mein Gott. Ich muss kurz durchatmen. Also meine Eingabe ist, du bist Helene Fischer. Aber ich bin mir nicht sicher, ob das wirklich sein könnte. Bist du Helene Fischer?
3: Du hast vollkommen recht und ich kann endlich wieder normal sprechen. Hallo, ja.
2: Helene Fischer, man glaubt es nicht. Eine Riesenehre natürlich für uns. Die Promis rufen an. Alle Folgen zum nochmal mitraten und nachhören gibt's

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1: Ich bin Dirk Zeitler. Die CDU kämpft nach 3 krachend verlorenen Landtagswahlen und Umfragewerten unter 20% um ihre Glaubwürdigkeit. Bei einer Führungsklausur in Berlin sucht die Partei nach einem Weg aus einer der schwersten Krisen ihrer Geschichte. Generalsekretärin Hoppermann dämpfte gleich zu Beginn die Erwartungen. Die Klausur sei nicht die eine Wunderwaffe, sondern der Beginn eines Prozesses. Es gehe darum, Vertrauen zurückzugewinnen. US-Präsident Trump hat verkündet, dass die Ukraine und Russland künftig auf Angriffe ihrer Energieanlagen verzichten. Es ist allerdings nicht Trumps erste Ankündigung dieser Art.
2: Erst vor rund 4 Wochen hatte Trump behauptet, Moskau und Kiew würden die Angriffe auf die Energiesektoren einstellen. Doch die angebliche Vereinbarung hielt keine 24 Stunden. Und auch diesmal scheint am Versprechen nicht viel dran zu sein. Selenskyj sagte kurz darauf, er wisse gar nichts von der Einigung. Aber der Ukrainer verspricht, wenn Putin seine Angriffe auf Energieanlagen stoppt, will Selenskyj dem Beispiel folgen. Selenskyj bietet außerdem an, Neuwahlen abzuhalten, sollte Trump Putin von einer 60-tägigen allgemeinen Waffenruhe überzeugen. Trump hatte zuvor die Ablösung des ukrainischen Präsidenten gefordert. Aus Washington, Jan-Christoph Freibert.
1: Papst Leo muss operiert werden. Das 71 Jahre alte Oberhaupt der katholischen Kirche gab bei seinem Sonntagsgebet bekannt, dass bei ihm ein Knoten in der Lunge entdeckt worden sei, der sich im Anfangsstadium befinde.
3: Leo wirkte ruhig und gefasst, sagte, die Ärzte haben mir zu einer OP geraten, um den Knoten zu entfernen. Der Eingriff soll in den kommenden Tagen über die Bühne gehen. Weitere Einzelheiten nannte er nicht und viele Gläubige hier auf dem Petersplatz mussten erst einmal die Luft anhalten, waren völlig überrascht. Leo schien immer fit, er spielt Tennis, hat sogar ein eigenes Fitnessstudio hier in seinem Apartment und eigentlich steht für den kommenden Monat eine Reise nach Südamerika auf seinem Programm. Aus Rom, Claudia Wächter.
1: Zum Fußball. Der SC Freiburg ist neuer Tabellenführer in der Bundesliga. Gegen Schalke 04 haben die Freiburger 2:1 gewonnen. Im Rhein-Derby hat der erste FC Köln gegen Gladbach mit 2:1 gewonnen. Gladbach bleibt damit auch nach 5 Spielen punktlos und steht als Tabellenletzter da.
0: Das FFH-Wetter.
4: Meist wolkig heute, aber es bleibt trocken bei 13 bis 16 Grad. A3 Köln-Frankfurt. Zwischen Dietz und Limburg-Nord ist die rechte Spur gesperrt. Da laufen Löscharbeiten an einem Laster. Bitte fahrt da vorsichtig. Und die A659 Weinheim-Mannheim. Zwischen Firnheim und dem Firnheimer Kreuz. Da brennt ein Fahrzeug auf der Standspur. Bitte fahrt auch da vorsichtig.

0: Ja, es ist Montagmorgen.
1: Wir haben die New Radicals, You Get What You Give. Und davor müsst ihr noch Sophie and the Giants aushalten. Ich hoffe, das ist okay.
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0: Guten Morgen am Montag. Warum müssen wir, wir klären jetzt um kurz nach halb sechs die wirklich wichtigen Fragen. Warum müssen wir unsere Fußnägel so viel seltener schneiden als die Fingernägel? Hat sich das jetzt noch keiner gefragt?
1: Nein.
0: Aber es ist doch, wenn du jetzt mal drüber nachdenkst, es ist doch wirklich komisch, oder nicht?
1: Ich finde es total faszinierend, was du für Gedankengänge hast morgens um 20 vor 6.
0: Ja, aber ich habe am Wochenende was dazu gelesen und möchte euch gerne mein neu erlangtes Wissen weitergeben.
1: Bitte, öffne dich der Gruppe.
0: Es ist tatsächlich so, nicht nur gefühlt, dass Fußnägel langsamer wachsen als Fingernägel.
1: Was?
0: Willst du wissen, warum?
1: Eigentlich nein, aber ich tue einfach mal so als ja, unbedingt.
0: Es kommt daher, dass unsere Füße weniger UV-Licht abbekommen als die Hände. Ja? Und die Durchblutung in den Füßen ist geringer. Und beides wiederum verlangsamt die Zellproduktion und somit auch das Nagelwachstum.
1: Das darf nicht wahr sein. Das heißt also, unsere Füße brauchen eigentlich nur ein bisschen mehr Sonnenlicht und Bewegung.
0: Völlig korrekt.
1: Ja, aber wenn ich das so betrachte, ist es ehrlich gesagt ein Wunder, dass meine Fußnägel überhaupt wachsen.
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1: Geburtshilfe in Schwalmstadt schließt heute. Sorge um Paarabstoperation nötig. Das Wetter wolkig bis 16 Grad.
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1: Ich bin Peter Toussaint. Guten Morgen. Ab heute Nachmittag ist die Geburtshilfestation in Schwalmstadt zu und damit deutlich früher als geplant, eigentlich Ende des Jahres. FFH Nordhessen-Reporter Marius Franke, was bedeutet das jetzt für die Menschen vor Ort?
2: Das heißt für werdende Eltern hier rund um Schwalmstadt, dass sie, ob geplant oder eben auch bei Notfällen, bis nach Fritzlar, Bad Hersfeld oder Marburg fahren müssen, sprich rund 30 bis 40 Minuten. Trotz Demos und Unterschriftenaktionen ist also jetzt Schluss. Durch die Krankenhausreform gelten strengere Vorgaben. Deshalb hat das Land Hessen den Zuschuss nicht mehr bewilligt und ohne den lohnt sich die Geburtshilfe für die Klinik nicht mehr. Dass schon heute Schluss ist, liegt vor allem am Personal. Die Dienste bis Jahresende konnten nicht mehr besetzt werden.
1: Sorge um den Papst. Leo XIV. Muss operiert werden. Das hat das 71 Jahre alte Oberhaupt der katholischen Kirche selbst mitgeteilt.
3: Die Ärzte haben bei mir einen Knoten in der Lunge entdeckt. Er ist in einem frühen Stadium und gut lokalisierbar. Die Ärzte halten einen Eingriff für angebracht und ich werde ihrem Rat folgen und mich operieren lassen. Der Eingriff ist für die nächsten Tage geplant.
4: Ho deciso di operarmi per toglierlo. L'intervento è già programmata nei prossimi giorni.
1: In Mecklenburg-Vorpommern stehen die Zeichen auf Rot-Rot-Grün. Rund drei Wochen nach der Landtagswahl wollen SPD, Linke und Grüne heute mit Koalitionsverhandlungen beginnen. Bei der Wahl war die AfD stärkste Kraft geworden, hatte allein aber keine Mehrheit zusammengebracht. Auf die Frankfurter Buchmesse sind dieses Jahr 236.000 Menschen gekommen. Aus 137 Ländern haben die Veranstalter mitgeteilt. Das Ergebnis liegt damit knapp hinter dem Vorjahr, da waren es 2.000 Besucher mehr. Nach Tschechien in diesem Jahr wird Chile das Gastland nächstes Jahr. In der Fußball-Bundesliga hat Freiburg den BVB vom ersten Tabellenplatz verdrängt, nach einem 2:1 Heimsieg gegen Schalke. Im ersten Sonntagsspiel hat Gladbach in Köln mit 1:2 verloren und bleibt damit Tabellenschlusslicht. Das Wetter bei uns im FFH-Land. Der Tag startet heute noch mit relativ zähem Nebel. Später wird es wolkig und es bleibt trocken bei 11 bis 16 Grad.
5: Der FFH-Verkehrsservice. Es ist 5.57 Uhr und auf der A3 Köln-Frankfurt. Ach, mal wieder Probleme mit dem LKW. Zwischen Dietz und Limburg-Nord muss ein LKW irgendwie gelöscht werden, der gebrannt hat. Deswegen ist die rechte Spur gesperrt. Bitte fahrt besonders vorsichtig.
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7: Rein in die neue Woche. Oh, bei mir hat das erste Mal in dieser Saison es 0 Grad angezeigt im Auto heute Morgen.
5: Da, was, siehst du, habe ich mich doch nicht getäuscht. Ich bin vor die Haustür heute Morgen, es waren mehr als 0 Grad, aber ich hatte das Gefühl zum ersten Mal so ein ganz leichtes, ein bisschen Nebel vor dem Mund beim Ausatmen.
7: Ja.
5: Ich habe erst noch gedacht, es wäre tatsächlich von gestern, aber es waren dann doch die Temperaturen.
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0: Guten Morgen um 5 nach 6 am Montag. Ach, auf dem Land, da ist die Welt noch in Ordnung. Das ist so ein Satz, der oft fällt, vor allen Dingen, wenn man nicht auf schnelles Internet oder häufigen Nahverkehr angewiesen ist, der oft fällt. Aber auch die Luft, ne, auf dem Land ist halt anders.
1: Ja,
0: ne?
1: Vor allem, wenn die Landwirte auf den Feldern aktiv und am Düngen sind, ne?
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4: Mit oder mit ohne Nasenklammer?
3: Mit ohne. 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
5: Ein Landei.
4: Das sehe ich. 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
5: 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Und die drei.
4: Momentchen mal bitte. Stefan, der einzige Bauer, der mir sympathisch ist, ist ja der Autobauer.
3: Dabei seid ihr euch doch so ähnlich.
4: Ich und der Stalltürsteher da draußen?
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5: Bitte schön.
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0: Hotel. 1 Grad 3 sind es in Bad Nauheim und überall ist es klar. Das heißt, man sieht super schön die Sterne am Himmel, aber entsprechend kalt ist es halt auch. Nachher bis 16 Grad. Es wird ein schöner Start in die neue Woche, wenn sich der Nebel, den wir teilweise haben, dann irgendwann verzogen hat.
1: Bisschen höher waren die Temperaturen heute Nacht auf der A3. Da hat nämlich ein LKW gebrannt. Zwischen Dietz und Limburg Nord in Richtung Frankfurt auf der A3 gibt es deswegen immer noch Behinderungen auf der rechten Spur. Vor allen Dingen, da geht gar nichts mehr. Da wird der LKW gelöscht. Bitte fahrt vorsichtig.
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0: Schatzi, brauchst du noch was? Soll ich dir noch ein Kissen bringen? Brauchst du einen Tee? Was hatte ich mich gefreut, das alles zu Hause zu sagen.
1: Ich würde pauschal auf alle Fragen, die sofort Ja antworten, aber ich ahne, ich bin nicht gemeint.
0: Nein, mein Freund ist gemeint. Daniel, unser Granny, hatte letzte Woche eine Meniskus-OP und ich habe mich schon mal ein bisschen drauf gefreut. Also nicht, dass er Schmerzen hat natürlich. Nein. Aber meine Mutter ist ja Altenpflegerin und ich glaube, ich habe dieses Kümmern-Gen geerbt. Und ich wollte, Johannes, dass er auf mich angewiesen ist.
1: Okay.
0: Weißt du?
1: Das ist so ein kleines Helfersyndrom in dir. Ja. Ja. Du wolltest quasi aus deinem Freund einen Vollzeitpflegefall machen.
0: Ja.
1: Habe ich das richtig verstanden?
0: Ja.
1: Wir haben hier seltene Originalaufnahmen, Backstage-Audio aus der Wetterau-Klinik. Aus dem Hause Nestle-Granitzny. Hier ist der Beweis, bitte.
0: Schatzi, hast du Hunger? Soll ich dir was zu essen machen? Ich kann dir ein Käsebrot schmieren.
2: Danke, habe ich mir schon gemacht gerade. Schönes Brötchen mit Schinken und Käse.
0: Aber du hättest doch auf mich warten können. Ich hätte dir das doch alles gemacht.
2: Nein, ist doch kein Problem. Habe ich schon gemacht. War lecker.
0: Oh Schatzi, willst du alleine aufstehen? Ich kann dir doch helfen.
2: Warte. Nein.
0: Ich zieh dich hoch.
2: Nein, ist gar kein Problem.
0: Nein.
2: Guck, zack. Geh mal hoch duschen, gell?
0: Ja, aber Moment mal, ich muss doch mit, ich muss dir doch helfen.
2: Musst du mit? Na,
0: ja, aber ich muss dich doch waschen.
2: Das hättest du gerne, gell? Nee, das mache ich schon alleine, ist kein Problem. Aber vielen Dank.
1: Du lieber Gott, wärst du mit mir zusammen, Julia, du würdest dich hier wegen Burnout krank melden, das sage ich dir aber. Du hast einen gesunden Mann zu Hause, der sich von einer Operation erholt und bist enttäuscht, weil er zu wenig leidet.
0: Ja, wenn du es jetzt so formulieren willst, ja. So ist es.
1: Klingt furchtbar, gell?
0: Ja.
1: Gute Besserung an der Stelle.
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0: Guten Morgen am Montag. Das gibt's gleich für euch. Ganz neue Musik von Cat's Eye Animal. Und Boyzone Picture of You noch vor 6:30.
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6: Parkplätze einfach selbst gemalt, Wiesbaden greift ein. CDU in der Krise, Merz stellt Ergebnisse vor. Das Wetter wolkig und trocken.
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6: Ich bin Peter Frissin, guten Tag. Ich brauche einen Parkplatz, also male ich ihn mir einfach selbst auf die Straße. Das haben sich wohl einige Wiesbadener gedacht und unerlaubt Linien und Zeichen auf die Straßen gepinselt. Aber damit ist jetzt Schluss. Die Stadt startet heute eine groß angelegte Reinigungsaktion. FFH-Reporter Benjamin May.
7: Im Baumarkt weiße Farbe besorgt, die lange hält und dann losgemalt. So hat es sich in dutzenden Fällen in den letzten Jahren wohl abgespielt. Parkplatzmarkierungen oder auch schraffierte Flächen, um Einfahrten zu sperren. Weil die Stadt ihre Straßen digital erfassen lässt, kam das jetzt raus. Die Fake-Markierungen werden in den nächsten Monaten schrittweise wieder weggemacht. Die Stadtverantwortlichen sagen, wer sich eine bestimmte Regelung vor der Haustür wünscht, der soll sich doch bitte offiziell an die Stadt wenden, statt selbst aktiv zu werden.
6: Krachende Wahlniederlagen und schlechte Umfragewerte. Findet die CDU einen Weg aus ihrer Krise? Jetzt hat die Parteiführung über die Konsequenzen beraten und die Ergebnisse stellen Kanzler Merz und Generalsekretärin Hoppermann später vor. FFH-Reporterin Diana Kramer.
8: Es geht um nicht weniger als die Zukunft der Kanzlerpartei. In bundesweiten Umfragen liegt die CDU inzwischen bei unter 20%, ein historisches Tief. Generalsekretärin Hoppermann hatte erklärt, man wolle die CDU wieder näher an die Lebenswirklichkeit der Menschen heranführen. Das fordern auch die Chefs der Landtagsfraktionen der Union. Die Menschen erwarten einen Politikwechsel, den sie im Alltag spüren, erklärte ihr Vorsitzender Sebastian Lechner aus Niedersachsen.
6: Die Kasseler Huskies haben das Derby in der zweiten Eishockeyliga gewonnen. 4:3 nach Penalty-Schießen gegen Bad Nauheim. Die Huskies bleiben Tabellenzweiter, Bad Nauheim Schlusslicht. Und jetzt schalten wir in die einzelnen hessischen Regionen.
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9: Ich bin Anne Köppen in Offenbach. Bücher sind einzigartige, tragbare Magie, sagt Autor Stephen King. Umso trauriger, dass es immer weniger Buchläden gibt. Auch in Offenbach muss jetzt einer der letzten schließen, der Buchladen am Markt. Entsprechend traurig sind die Kunden.
10: Hier kann ich ein Buch in die Hand nehmen und fragen, wovon handelt das? Ist das gut? Habt ihr das gelesen? Das werde ich vermissen.
9: Der Grund der Schließung? Inhaberin Andrea Tuscher kann die Miete nicht mehr zahlen.
11: Es hat sich verdoppelt in den letzten 15 Jahren und es macht mich traurig. Für mich ist das halt mein Lebenswerk.
9: Offenbachs Oberbürgermeister Felix Schwenke hat mir gesagt, auch die Stadt schaut jetzt nochmal nach einer Lösung. Und sonst ist Ende des Jahres am Wilhelmsplatz Schluss mit der Magie.
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6: Das Wetter bei uns im FFH-Land packt euch erstmal warm ein. Fulda gerade 1 Grad, Rüsselsheim 3 Grad. Später geht's hoch auf 11 bis 16 Grad. Es ist wolkig, bleibt aber trocken.
12: Der FFH-Verkehrsservice 2 Minuten vor 7. Vorsicht bitte auf der B26 in Südhessen. Zwischen der Abfahrt zur B45 und der Ausfahrt Dieburg West sind irgendwie Personen unterwegs. Bitte fahrt in beiden Richtungen besonders vorsichtig. Und die A3 weiterhin Köln Richtung Frankfurt. Hier laufen zwischen Dietz und Limburg Nord Löscharbeiten an einem brennenden LKW auf der rechten Spur. Bitte hier aufpassen.

0: Der Montagmorgen ist vieles leichter, oder? Ja.
1: Mir hat sie übrigens noch nicht angeboten, ob sie mir auch mal einen Kaffee kocht oder einen Tee macht oder mich
0: Kissen
1: wäscht
0: bringt.
1: Oder in die Dusche schiebt. So wie beim Granny daheim. Aber kommt ja noch. Ist ja erst kurz vor 7:30.
0: Ja.
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0: Cat's Eye Animal um 7:05. Ja, alles, was in die Schule geht, wird wahrscheinlich jetzt noch schlafen in den Ferien. Aber liebe Eltern, liebe Lehrkräfte, wir haben da was.
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0: Der kann damit sogar nur die nächste Abschlussfeier retten, wenn er sitzen bleibt. Ne? Ja. Drei Abschlussjahrgänge gewinnen. Einmal 30, einmal 20 und einmal 10.000 Euro. Alles, was ihr dafür tun müsst, ist einen eigenen Song produzieren und uns schicken. Das muss kein, also sie haben ja kein mega produzierter Hit aus Tütens im Kellerstudio sein. So eine Strophe, Refrain, eigener Text reicht. Und für die komplett unmusikalischen unter euch gibt es sogar 5 so komplette Instrumental-Versionen aus unterschiedlichen Genres, die ihr benutzen könnt. Dann müsst ihr dann nur noch einen passenden Text drauf schreiben und dann rappen. Das hier zum Beispiel wäre das Angebot.

0: ihrem Song teilnehmen. Wir haben euch auf ffh.de nochmal ausführlich sämtlich Fragen beantwortet und hingeschrieben, wie es geht.
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0: guten Morgen ins FFH-Land. Montag früh, 6:45 und es ist kalt. Temperaturen teilweise sogar Richtung Gefrierpunkt. Nachher aber bis 16 Grad und eigentlich ganz schön draußen.
1: Gott sei Dank hat die Eintracht am Samstag gespielt. Da müssen wir
0: heute nicht drüber reden.
1: Genau. Will ich an der Stelle auch gar nicht tun.
0: Hast du das Interview noch mit Adi Hütter gesehen? Hinterher sehr deutliche Worte gefunden für die Leistung.
1: Ich habe nach 5 Minuten abgeschaltet, als es 2-0 stand. So, es liegen uns keine Meldungen über Verkehrsstörungen vor. Guck mal, gibt auch gute Nachrichten zum Start in die Woche. Wir hoffen, dass das noch länger so bleibt. Gute Fahrt allen unterwegs.

0: Martin Garrix macht gerne was mit Superstars, die normalerweise nicht so auf dem Dancefloor zu Hause sind. Neulich U2 mit ihm zusammen am Start und jetzt Ed Sheeran. Auch großartig geworden. Repeat It, die angesagten Hits von heute. Und dazu ein Greatest Hit von Alize. Moi Lolita kommt gleich noch vor 7 Uhr.
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9: Geburtshilfe in Schwalmstadt schließt heute. Weniger Bahnausfälle wegen kranker Lokführer. Das Wetter wolkig, aber trocken.

0: Durch die Krankenhausreform gelten strengere Vorgaben. Deshalb hat das Land Hessen den Zuschuss nicht mehr bewilligt und ohne den lohnt sich die Geburtshilfe für die Klinik nicht mehr. Dass schon heute Schluss ist, liegt vor allem am Personal. Die Dienste bis Jahresende konnten nicht mehr besetzt werden.
1: Findet die CDU einen Weg aus ihrer Krise? Die Parteiführung hat 2 Tage beraten und will ihre Ergebnisse später vorstellen. Es geht zum Beispiel um Konsequenzen aus den krachenden Wahlniederlagen. Die CDU müsse wieder näher an die Menschen ran, hat der Ministerpräsident von Rheinland-Pfalz, Gordon Schnieder, dem ZDF gesagt.
2: Ich möchte jetzt keine Personaldiskussion, sondern ich möchte eine Diskussion über unsere Politik der nächsten Wochen und Monate. Da geht es um die Alltagsfragen der Menschen. Wir erleben heute, dass am Ende des Geldes noch ganz schön viel Monat übrig ist.
1: Eigentlich sollten ukrainische und russische Kraftwerke ab sofort vor Angriffen sicher sein. US-Präsident Trump hatte gestern überraschend gesagt, dass beide Länder das abgemacht hätten. Aber laut der Ukraine hat Russland diese Feuerpause direkt gebrochen und ein Heizkraftwerk schwer getroffen. Ob Russland diesem Deal überhaupt zugestimmt hat, ist auch immer noch nicht klar. Im Rhein-Main-Gebiet fallen weniger S-Bahnen aus, weil Mitarbeiter krank sind. Im ersten Halbjahr waren es 3,4%, sagt der RMV. Ein Jahr davor waren es noch 4-mal so viele. Wenn S-Bahnen ausfallen, dann liegt das demnach meistens an Baustellen oder technischen Störungen. In der Fußball-Bundesliga hat Freiburg den BVB vom ersten Tabellenplatz verdrängt, nach einem 2:1 Heimsieg gegen Schalke. Im ersten Sonntagsspiel hat Gladbach in Köln mit 1:2 verloren und bleibt Tabellenschlusslicht. Das Wetter bei uns im FFH-Land, es geht mit zähem Nebel los. Wenn der weg ist, dann bleibt es meistens wolkig, aber trocken bei 11 bis 16 Grad heute.
3: Der FFH-Verkehrsservice, gleich 2 Minuten vor 7 und gar nichts los auf den Straßen. Das ist so Herbst.

0: Anwalt, der normalerweise für den Verkehrsservice zuständig ist, Urlaub hat, richtig?
1: Das ist eine ganz üble Verschwörungstheorie, ne? Das ist klar. Jetzt gibt's Musik von Alize, danach Martin Garrix und Ed Sheeran und dann haben wir weitere relativ gute Nachrichten. Ihr erinnert euch letzte Woche an die Nationalmannschaft der kleinwüchsigen Fußballer, die sich mehr Unterstützung gewünscht und wohl auch bekommen haben.
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0: Guten Morgen am Montag, 5:05.
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2: Also, wer auf die Spendenseite der kleinwüchsigen Fußballer Finn und Elias klickt, der hat ein fettes Grinsen im Gesicht. Da wurden jetzt schon 11.000 Euro gespendet. Vielen Dank.
0: Es hat offensichtlich viele von euch bewegt, was uns sehr freut. Wir haben Donnerstag hier gesprochen über Finn aus Hainburg 14 und Elias aus Hochheim am Main 17. Genauer gesagt haben wir mit ihnen gesprochen. FFH-Reporterin Anne Köppen hat die beiden getroffen. Beide sind ja von der Körpergröße eher unterdurchschnittlich, von der Fußballbegabung allerdings ganz große, spielen in der Nationalmannschaft der Kleinwüchsigen. Und das Problem ist, sie kriegen leider super wenig Unterstützung.
2: Die brauchen sie aber für ihren großen Traum, die Kleinwüchsigen-WM. Die findet nächstes Jahr in Australien statt, am anderen Ende der Welt. Und die müssen sie, wie bei ganz vielen anderen Sportlern auch, komplett selbst finanzieren, ja, die Reise. Und dieser Reise sind sie jetzt ein Stückchen näher gekommen.
3: Ich wollte mich einfach nur riesig bedanken an jeden Einzelnen wegen unserem positiven Feedback, was wir bekommen haben. Und vor allen Dingen an den ganzen Spenden, die wir bekommen haben. Egal ob klein oder groß, jeder hat geholfen.
4: Mit eurer Unterstützung und eurer Hilfe können wir Stück für Stück schaffen, unseren Traum, nächstes Jahr in die Gold Coast zu fahren, ermöglichen.
3: Auch ein Dankeschön geht raus an FFH. Das hat uns wirklich sehr geholfen und wir sind definitiv einen Schritt weiter nach Australien.
4: Ich hoffe, es kommt noch viel mehr, sodass es wirklich wahr werden kann.
3: Euer Nationalteam und vielleicht sieht man sich bald auf dem Fußballplatz.
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0: gerade draußen, nachher aber schön bis 16 Grad und auch sonnig.
1: Eine Meldung gerade im FFH-Verkehrsservice und zwar von der A661 Oberursel-Egelsbach. Hier zwischen Offenbach-Taunusring und dem Offenbacher Kreuz aktuell 2 Kilometer Stau.
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0: Viertel nach sieben.
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2: Das ist ein echtes Highlight. Diese Frau, ein Megastar. Julia hat ihr Rateglück versucht. Ihr könnt ja, wenn ihr es verpasst habt, mit überlegen, welche Berühmtheit war wohl hier in der Leitung. Guten Morgen.
3: Guten Morgen.
0: Bist du ein Fernsehgesicht?
3: Kann man so sagen.
0: Weil du Sportlerin bist?
3: Nein.
0: Nein. Machst du aber einen Beruf, wo, ich sag mal, es nicht schaden könnte, wenn man sportlich ist?
3: Definitiv, ja.
0: Okay, das heißt, du stehst auf einer Bühne?
3: Ja, richtig.
0: Du stehst auf einer Bühne als Sängerin?
3: Ja.
0: Ja. So, das heißt, ich kenne deine Stimme, wenn du singst.
3: Du würdest sie erkennen, ja.
0: Okay, wann war so dein Durchbruch? Bist du jemanden, den man schon lange kennt?
3: Ja.
0: Also ich sag mal, warst du schon so in den 90ern am Start?
3: So weit nicht, nein.
0: Also eher, ich sag mal, so die letzten 20, 25 Jahre?
3: Genau, ja.
0: Mhm. Singst du auf Deutsch?
3: Ausschließlich, ja.
0: Okay, dann kann ich direkt jetzt mal die Schublade öffnen mit sämtlichen deutschen Sängerinnen, die ich so kenne. Läufst du auch hier bei uns bei FFH?
3: Ihr könntet mich öfter spielen.
0: Das ist ja schon mal gut. Bist du so aus dem Elektro-Dance-Bereich?
3: Nein.
0: Würdest du sagen, du bist eine Popsängerin?
3: Kann man so auch definieren, ja.
0: Oder eher so Richtung Schlagerecke?
3: Da komme ich her.
0: Da kommst du her, oh mein Gott. Ich muss kurz durchatmen. Also meine Eingabe ist, du bist Helene Fischer. Aber ich bin mir nicht sicher, ob das wirklich sein könnte. Bist du Helene Fischer?
3: Du hast vollkommen recht und ich kann endlich wieder normal sprechen. Hallo, ja.
2: Sensationell. Helene Fischer anonym am Telefon. Alle Folgen zum nochmal hören stehen auf ffh.de für euch.
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0: den 80ern, noch vor 7:30.
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11: Parkplätze selbst gemalt, Wiesbaden greift ein. CDU-Krisengespräch, heute Ergebnisse. Das Wetter bis 16 Grad, meist trocken.
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11: Ich bin Peter Toussaint, guten Morgen. Ich brauche einen Parkplatz, also male ich ihn mir einfach selbst auf die Straße. Das haben sich wohl einige Wiesbadener gedacht und unerlaubt Linien und Zeichen auf die Straßen gepinselt. Aber damit ist jetzt Schluss. Die Stadt startet heute eine groß angelegte Reinigungsaktion. FFH-Reporter Benjamin May.
12: Im Baumarkt weiße Farbe besorgt, die lange hält und dann losgemalt. So hat es sich in dutzenden Fällen in den letzten Jahren wohl abgespielt. Parkplatzmarkierungen oder auch schraffierte Flächen, um Einfahrten zu sperren. Weil die Stadt ihre Straßen digital erfassen lässt, kam das jetzt raus. Die Fake-Markierungen werden in den nächsten Monaten schrittweise wieder weggemacht. Die Stadtverantwortlichen sagen, wer sich eine bestimmte Regelung vor der Haustür wünscht, der soll sich doch bitte offiziell an die Stadt wenden, statt selbst aktiv zu werden.
11: Krachende Wahlniederlagen und schlechte Umfragewerte. Findet die CDU einen Weg aus ihrer Krise? Jetzt hat die Parteiführung über die Konsequenzen beraten und will die Ergebnisse später vorstellen. FFH-Reporterin Diana Kramer.
13: Es geht um nicht weniger als die Zukunft der Kanzlerpartei. In bundesweiten Umfragen liegt die CDU inzwischen bei unter 20%, ein historisches Tief. Generalsekretärin Hoppermann hatte erklärt, man wolle die CDU wieder näher an die Lebenswirklichkeit der Menschen heranführen. Das fordern auch die Chefs der Landtagsfraktionen der Union. Die Menschen erwarten einen Politikwechsel, den sie im Alltag spüren, erklärte ihr Vorsitzender Sebastian Lechner aus Niedersachsen.
11: Die Konsequenzen des Klimawandels haben sich im September besonders krass in Europas Flüssen gezeigt. In Teilen von beispielsweise Rhein, Donau und Weichsel war so wenig Wasser wie noch nie in einem September seit gemessen wird. Das hat der EU-Klimawandeldienst Copernicus mitgeteilt. Das hat für Probleme bei der Schifffahrt, der Wasserversorgung und der Landwirtschaft gesorgt. Und jetzt schalten wir in die einzelnen hessischen Regionen.
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14: Ich bin Yannick Schick. Zwangspause für einen Hochgeschwindigkeitszug in Biblis. Die Polizei stoppte einen TGV, der am Wochenende in Frankfurt gestartet und auf dem Weg nach Frankreich war. Passagiere hatten zwei junge Männer in Verdacht, verbotene Schusswaffen bei sich zu tragen. Tatsächlich kassierte die Bundespolizei bei dem Stopp in Biblis zwei Pfefferspray-Pistolen. Eine Bedrohungslage habe es im Zug nicht gegeben. Aus allen Himmelsrichtungen sind in den vergangenen Tagen Lesefans nach Frankfurt geströmt. Zur größten Buchmesse der Welt. Insgesamt waren 236.000 Besucher da, teilt jetzt der Veranstalter mit, knapp weniger als im Vorjahr. Tschechien hat den Staffelstab als Gastland übergeben. Im kommenden Jahr wird es Chile sein.
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11: Das geht heute erstmal neblig los bei uns im FFH-Land und ist noch ziemlich kalt. Wenn der Nebel weg ist, ist es wolkig. Teilweise kommt aber auch die Sonne raus bei 11 bis 16 Grad.
15: Geht die Sonne leider jetzt erst auf irgendwie, ne? Mhm.
16: Es wird Weihnachten. Schon recht bald. 2 Minuten vor halb 8 ist es. Auf den Straßen dafür relativ wenig Verkehr heute. Die A661 ist das Einzige, was ich im Angebot habe. Oberursel Richtung Egelsbach. Hier hat es einen Unfall gegeben auf der rechten Spur zwischen dem Offenbacher Taunusring der Ausfahrt und dem Offenbacher Kreuz. Deswegen staut sich's aktuell auf 2 Kilometern Länge.

0: mittlerweile.
1: Wir wünschen einen schönen Wochenstart mit Kamrat und davor der Queen of Pop.
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0: Super neue Woche, neues Ferienglück. Und damit euch da nicht langweilig wird, hat Julia Nestle jetzt wieder die besten Ferientipps für euch aus der Region.
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2: Es flattert im Frankfurter Palmengarten, genauer gesagt im Blüten- und Schmetterlingshaus. Da könnt ihr ab sofort noch bis Mitte April an der Pop-Station beobachten, wie die tropischen Schmetterlinge zum ersten Mal ihre Flügel ausstrecken und einen Flugversuch wagen. Ihr könnt auch die kleinen Flattermänner dann aus nächster Nähe natürlich beobachten. Und wenn ihr ganz still steht, macht vielleicht auch einer eine Pause auf euch. Das ist mir mal passiert. Ist ja wirklich faszinierend. Der Palmengarten bietet natürlich mit seinen rund 13.000 verschiedenen Pflanzenarten noch viel mehr. Gibt auch spannende Ausstellungen, die ihr besuchen könnt. Geöffnet ist heute zwischen 9 und 19 Uhr. Ich wünsche euch ganz viel Spaß. Erwachsene zahlen 9 Euro. Alle unter

0: mega Song von Katy Perry, Watch It Burn bei FFH, gleich 7:45. Sonne geht langsam auf, die ist heute am Start im Mix mit Wolken bei nachher 16 Grad, aber jetzt ist es noch ziemlich kalt.
1: Gerade vorhin habe ich noch gelobt, dass so wenig los ist auf den Straßen. Jetzt haben wir gleich zwei Unfälle auf der A661 und zwar in der einen und den anderen in der anderen Richtung. Einmal Richtung Oberursel zwischen Offenbacher Kreuz und Offenbach-Taunusring. 2 Kilometer Stau, hier der Unfall auf der linken Spur, und Richtung Egelsbach auf der 661 zwischen Offenbach-Kaiserlei und dem Offenbacher Kreuz. 3 Kilometer Stau, hier der Unfall auf der rechten Spur.
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0: Gleich hört ihr ein Greatest Hit von Rufus und Chaka Khan. Ain't Nobody, genau so heißt es. Und dazu was deutlich Aktuelles von Michael Patrick Kelly. The One kommt gleich für euch im FFH-Mix, noch vor 8 Uhr.
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4: Geburtshilfe in Schwalmstadt schließt heute. Weniger Bahnausfälle wegen kranker Lokführer. Das Wetter, Sonne und Wolken und trocken.
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4: Ich bin Peter Toussaint, guten Morgen. Alle Demos konnten das nicht verhindern. Heute schließt die Geburtshilfestation in Schwalmstadt in Nordhessen. Und das damit deutlich früher als geplant, eigentlich Ende des Jahres. FFH-Reporter Marius Franke, was heißt das jetzt für die Menschen dort?

0: Das war in der Vergangenheit öfter ein Problem.
1: Ja, und jetzt gibt es doch einen sehr deutlichen Rückgang. Im ersten Halbjahr sind rund 3,5% der ins Wasser gefallenen Fahrten auf Personalausfälle zurückzuführen. Das ist nur noch ein Viertel verglichen mit dem Vorjahreszeitraum. Gründe für gestrichene Verbindungen sind oft andere, vor allem Baustellen und technische Probleme. Insgesamt fahren die S-Bahnen laut RMV-Statistik aber zuverlässiger und ab Monatsende werden in Rhein-Main knapp 100 neue S-Bahnen rollen, die durch ihren trichterförmigen Einstieg angeblich auch für weniger Verspätungen sorgen.
0: Findet die CDU einen Weg aus ihrer Krise? Die Parteiführung hat 2 Tage beraten und will ihre Ergebnisse später vorstellen. Es geht zum Beispiel um Konsequenzen aus den krachenden Wahlniederlagen. Die CDU müsse wieder näher an die Menschen ran, hat der Ministerpräsident von Rheinland-Pfalz, Gordon Schnieder, dem ZDF gesagt.
2: Ich möchte jetzt keine Personaldiskussion, sondern ich möchte eine Diskussion über unsere Politik der nächsten Wochen und Monate. Da geht es um die Alltagsfragen der Menschen. Wir erleben heute, dass am Ende des Geldes noch ganz schön viel Monat übrig ist.
0: In der Fußball-Bundesliga hat Freiburg den BVB vom ersten Tabellenplatz verdrängt, nach einem 2:1 Heimsieg gegen Schalke. Im ersten Sonntagsspiel hat Gladbach in Köln mit 1:2 verloren und bleibt Tabellenschlusslicht. Schauen wir aufs Wetter im FFH-Land. Es ist noch relativ kalt. Später wechseln sich Sonne und Wolken ab. Es bleibt trocken bei 11 bis 16 Grad.
3: Der FFH-Verkehrsservice, es ist 8:02. Die A661 gleich im Doppelpark, einmal Richtung Oberursel. Zwischen Offenbacher Kreuz und dem Offenbacher Taunusring 3 Kilometer Stau, ein Unfall auf der linken Spur. Und die Gegenrichtung, also nach Egelsbach, zwischen Offenbach-Kaiserlei und dem Offenbacher Kreuz 3 Kilometer Stau. Hier der Unfall auf der rechten Spur.
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6: Morgen. Ich warte ja auf den Morgen, wo ich endlich mal so eine Übergangsjacke tragen kann, weil heute war direkt Winterjacke angesagt eigentlich. Ich bin bei 0 Grad aus dem Haus.
3: Du redest uns den ersten Nachtfrost schon herbei. Ich schon. Aber ich habe heute Morgen tatsächlich auch beim Ausatmen so die erste ganz kleine Wolke, meine ich, gespürt zu haben. Es kann natürlich auch sein, dass der Tzatziki war von gestern Abend, aber...
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0: 4 Minuten nach 8 am Montagmorgen. Auf dem Land, da ist die Welt noch in Ordnung. Das ist ein Satz, den man oft hört, gerade von Menschen, die dort nicht auf schnelles Internet oder auf funktionierenden öffentlichen Nahverkehr angewiesen sind. Aber auch die Luft auf dem Land ist anders.
1: Ja, wenn die Landwirte mal wieder auf den Feldern aktiv sind, ne?
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3: Für mich noch einen Kaffee, Anke.
4: Mit oder mit ohne Nasenklammer?
3: Mit ohne? Der Grillanhänger von dem Misthaufen-Massai da draußen ist nicht das Erste, was mir hier stinkt.
4: Boah, bei dem Mief gehen mir noch die Rauchmelder an.
3: Dann mach doch heute mal ausnahmsweise nichts, was das Fass zum Überlaufen bringt.
5: Ein Landei.
4: Das sehe ich. Und was haben Sie getankt?
5: Ich möchte ein Landei kaufen. Und die drei.
4: Momentchen mal bitte. Stefan, der einzige Bauer, der mir sympathisch ist, ist ja der Autobauer.
3: Dabei seid ihr euch doch so ähnlich.
4: Ich und der Stalltürsteher da draußen?
3: Du machst Kunden zur Sau und der Ferkel.
5: Also ein deutscher landwirtschaftlicher Betrieb ernährt heute 136 Menschen. 1960 waren es noch 17.
4: Das stimmt mein Näschen auch nicht versöhnlich.
3: Dabei ist Ankes Tanke doch ein Paradies für Landwirte.
4: Hä?
3: Die Preise sind eine Schweinerei, du laberst nur Mist und man macht sich schnellstmöglich vom Acker.
4: Macht 93.687 Euro, sammeln Sie Landliebepunkte, haben Sie eine Q-Tipps-Card oder sind Sie im Jack-Bauer-Club?
5: Nein.
4: Dann tanke schön.
5: Bitte schön.
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0: Golden Oktober jetzt gerade. Guten Morgen um 7:55. Sonne scheint in einigen Teilen des FFH-Landes. Und im Laufe des Tages wird es dann auch ein bisschen wärmer, in Anführungszeichen, bis 16 Grad.
1: Es ist 7:58. Ich habe leider nicht den Weitblick von Nils Grunwald. Ich habe aber das Gefühl, dieser Unfall auf der 661, das ist derselbe, der sich auf zwei Richtungen irgendwie verteilt. Mhm. Einmal Richtung Oberursel jedenfalls, 3 Kilometer zwischen Offenbacher Kreuz und Taunusring. Hier der Unfall auf der linken Spur. Und dann haben wir Richtung Egelsbach auf der rechten Spur Behinderung nach einem Unfall. Zwischen Kaiserlei und dem Offenbacher Kreuz, 3 Kilometer Stau aktuell. Toploader jetzt für euch.
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0: Kissen bringen oder einen Tee. Oh, was hatte ich mich gefreut, das alles jetzt gerade zu Hause zu sagen.
1: Ich habe mich sehr zurückgehalten, gerade nicht auf alle Fragen mit Ja zu antworten, weil ich gespürt habe, ich bin nicht gemeint.
0: Nein, gemeint ist mein Freund Daniel, unser Granny.
1: Ja.
0: Der hatte letzte Woche eine schwere Knie-OP. Meniskus wurde rausoperiert.
1: Oh je.
0: Und ich habe mich ehrlich gesagt darauf gefreut. Also nicht, dass er Schmerzen hat, natürlich nicht. Aber meine Mutter ist ja Altenpflegerin und ich fürchte, ich habe dieses Kümmern-Gen von ihr geerbt. Ich wollte, dass er auf mich angewiesen ist. Verstehst du?
1: Ich finde, es gibt unangenehmere, schlechtere Eigenschaften, die man haben kann als ein Helfersyndrom.
0: Dachte ich auch.
1: Aber wenn ich das richtig verstehe, du wolltest so die volle Packung, also einen Vollzeit-Pflegefall wolltest du aus dem Granny machen. Wir haben, Entschuldigung, Julia hat seltene Backstage-Originalaufnahmen von ihr zu Hause mitgebracht.
0: Traurig.
1: Das ist sozusagen die Wetterau-Klinik.
0: Ja. Schatzi, hast du Hunger? Soll ich dir was zu essen machen? Ich kann dir ein Käsebrot schmieren.
2: Danke, habe ich mir schon gemacht gerade. Schönes Brötchen mit Schinken und Käse.
0: Aber du hättest doch auf mich warten können. Ich hätte dir das doch alles gemacht.
2: Nein, ist doch kein Problem. Habe ich schon gemacht. War lecker.
0: Oh Schatzi, willst du alleine aufstehen? Ich kann dir doch helfen.
2: Warte. Nein.
0: Ich zieh dich hoch.
2: Nein, ist gar kein Problem. Zack. Geh mal hoch duschen, gell?
0: Ja, aber Moment mal, ich muss dir doch helfen.
2: Du mit?
0: Ja, aber ich muss dich doch waschen.
2: Das hättest du gerne, gell? Nee, das mache ich schon alleine, ist kein Problem. Aber vielen Dank.
1: In der Rolle ihres Lebens.
0: Ja.
1: Schwester Julia. Mhm. Schade, man hört ja auch die Enttäuschung so ein bisschen an.
0: Ja.
1: Moment mal, wenn ich das jetzt richtig verstehe, du hast einen gesunden Mann zu Hause, der sich von einer OP erholt und bist enttäuscht, weil er zu wenig leidet.
0: Ja, wenn du es so formulieren willst, ich bin sehr enttäuscht.
1: Du solltest mal mit mir zusammen sein. Du wirst dich hier wegen Burnout krank melden, das kann ich dir sagen. Bei Ray Dalton fließt jetzt dagegen eine Menge Blut.
0: Ja, siehst du.
1: Blood Running. Guten Morgen. Gute Besserung, Granny. Erhol dich.

0: Tampa City Self-Aware und das läuft gleich. Und was aus den 90ern für euch, noch vor 8:30, Snap und The First, The Last Eternity. Bleibt dran.
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12: Bundesarbeitsministerin Baas tritt zurück. Wiesbaden entfernt selbstgemalte Parkplätze. Das Wetter trocken bis 16 Grad.
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12: Ich bin Peter Toussaint. Guten Morgen. Arbeitsministerin und SPD-Chefin Bärbel Baas tritt zurück. Das schreibt sie selbst gerade bei Instagram. Nach dem Tod ihrer Stieftochter habe sie gemerkt, sie brauche Zeit, um die Trauer zu verarbeiten. Außerdem schreibt sie, dass öffentliche Angriffe auch aus Unionsreihen zugenommen hätten. Ich brauche einen Parkplatz, also male ich ihn einfach selbst auf die Straße. Das haben sich wohl einige Wiesbadener gedacht und unerlaubt Linien und Zeichen auf die Straßen gepinselt. Aber damit ist jetzt Schluss. Die Stadt startet heute eine groß angelegte Reinigungsaktion. FFH-Reporter Benjamin May.
13: Im Baumarkt weiße Farbe besorgt, die lange hält und dann losgemalt. So hat es sich in dutzenden Fällen in den letzten Jahren wohl abgespielt. Parkplatzmarkierungen oder auch schraffierte Flächen, um Einfahrten zu sperren. Weil die Stadt ihre Straßen digital erfassen lässt, kam das jetzt raus. Die Fake-Markierungen werden in den nächsten Monaten schrittweise wieder weggemacht. Die Stadtverantwortlichen sagen, wer sich eine bestimmte Regelung vor der Haustür wünscht, der soll sich doch bitte offiziell an die Stadt wenden, statt selbst aktiv zu werden.
12: Die Kassel Huskies haben das Derby in der zweiten Eishockey-Liga gewonnen. 4:3 nach Penalty-Schießen gegen Bad Nauheim. Die Huskies bleiben Tabellenzweiter, Bad Nauheim Schlusslicht. Und jetzt schalten wir in die einzelnen hessischen Regionen.
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14: 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Bücher sind einzigartige, tragbare Magie, sagt Autor Stephen King. 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Entsprechend traurig sind die Kunden.
15: Hier kann ich ein Buch in die Hand nehmen und fragen, wovon handelt das? Ist das gut? Habt ihr das gelesen? Das werde ich vermissen.
14: Der Grund der Schließung? Inhaberin Andrea Tuschak kann kann die Miete nicht mehr zahlen.
16: Es hat sich verdoppelt in den letzten 15 Jahren und es macht mich traurig. Für mich ist das halt mein Lebenswerk.
14: Offenbachs Oberbürgermeister Felix Schwenke hat mir gesagt, auch die Stadt schaut jetzt nochmal nach einer Lösung. Und sonst ist Ende des Jahres am Wilhelmsplatz Schluss mit der Magie.
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12: Das Wetter bei uns im FFH-Land zieht euch jetzt auf jeden Fall lieber nochmal eine dickere Jacke an. Es ist ziemlich kalt. Später geht es dann hoch auf 11 bis 16 Grad und es bleibt trocken.
17: Der FFH-Verkehrsservice gleich 2 Minuten vor halb 9. Vorsicht bitte auf der A659 Weinheim-Mannheim zwischen Kreuz Weinheim und Firnheim Metallteile auf der Fahrbahn. Dann die A661, jetzt zur Abwechslung sogar dreimal Egelsbach-Oberursel. Zwischen Offenbacher Kreuz und Offenbach-Taunus-Ring 3 Kilometer wegen Unfall auf der linken Spur. Andere Seite Richtung Egelsbach zwischen Frankfurt-Niedereschbach und Eckenheim 3 Kilometer an der Baustelle. Und dann kommen wir zu dem Unfall zwischen Offenbach-Taunus-Ring und dem Offenbacher Kreuz. 2 Kilometer Stau auf der rechten Spur. Der Unfall, der Stau leider auf allen Spuren.
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17: Das ist Musik aus dem FFH-Land, schon ein bisschen länger her. Snap, the first, the last eternity.
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0: Bei FFH ja die wichtigen Fragen. Ach, 8:55. Warum müssen wir unsere Fußnägel so viel seltener schneiden als die Fingernägel?
1: Ja, warum,
0: also ich bin
1: nur,
0: mir sicher, auch ihr stellt euch jetzt um diese Uhrzeit diese
1: natürlich
0: Frage.
1: Gerade beim Frühstück stellt mir die Frage immer. Ja, wie kommst du jetzt da drauf?
0: Ja, weil ich am Wochenende was darüber gelesen habe. Möchtest du es wissen? Möchtet ihr es wissen?
1: Was soll ich jetzt sagen?
0: Also, mein neu erlangtes Wissen ist folgendes. Es ist tatsächlich so, dass Fußnägel langsamer wachsen als Fingernägel.
1: Ja.
0: Und jetzt sage ich dir noch warum. Es kommt daher, dass unsere Füße weniger UV-Licht abbekommen als unsere Hände.
1: Ach, so.
0: Und die Durchblutung in den Füßen, merkt man ja auch, Füße sind oft kalt, ist geringer. Und beides wiederum verlangsamt die Zellproduktion und die Nägel wachsen langsamer.
1: Danke, dass du dich der Gruppe geöffnet hast. Das heißt also, die Füße brauchen mehr Sonne und mehr Bewegung, damit die Nägel wachsen.
0: Völlig korrekt.
1: Okay. Also wenn man das so sieht, dann ist es, finde ich, ein Wunder, dass meine Fußnägel überhaupt wachsen.
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0: Oh, ich habe mir leider gerade ein bisschen Müsli in den Mund gemacht. Tut mir leid. Hab vergessen, dass es schon losgeht. Kann aber auch so. Temperaturen heute bis 16 Grad. Dann wird ein schöner Mix aus Sonne und Wolken, vereinzelt gerade noch ein bisschen Nebel.
1: Das ist doch perfekt. Auf der 661 gibt es Behinderungen. Einmal zwischen Offenbacher Kreuz und Taunusring jeweils in beiden Richtungen nach Unfall. Und dann haben wir noch Baustelle zwischen Niedereschbach und Eckenheim in Richtung Egelsbach. 3 Kilometer stockender Verkehr.
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0: Guten Morgen, Hessen, am 12. Oktober. Gleich hört ihr Alex Warrens Fever Dream. Die angesagten Hits von heute und ein dauerhaft angesagter, ein zeitlos schöner Greatest Hit von Depeche Mode. Ende 80er, Anfang 90er müsste es gewesen sein. Enjoy the Silence als nächstes. Kommt noch vor 9 Uhr.
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6: SPD-Arbeitsministerin Baas tritt zurück. Weniger Bahnausfälle wegen kranker Lokführer. Das Wetter trocken bis 16 Grad.
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6: Ich bin Peter Toussaint. Guten Morgen. Bärbel Baas tritt als Arbeitsministerin und SPD-Chefin zurück. Das begründet sie unter anderem mit dem Tod ihrer Stieftochter. FFH-Reporter Thomas Bremser.
7: Es ist ein Paukenschlag zur Unzeit, denn inmitten der Regierungskrise kommt jetzt noch eine Personaldebatte hinzu. Sie bringe momentan nicht die Kraft auf, ihre Ämter weiter auszuführen, sagt Baas. Auch aus der Union kamen zuletzt Vorwürfe, die Ministerin würde ihren Gesetzentwurf zur Rentenreform verschleppen, obwohl viele vom Trauerfall in ihrer Familie wussten. Die Angriffe gegen sie in den letzten Tagen ihrer Trauer waren unanständig, sagt der SPD-Chef Klingbeil.
6: Mehrere Medien berichten, dass Alexander Schweizer, früher Ministerpräsident in Rheinland-Pfalz, neuer Bundesarbeitsminister werden soll. Gute Nachricht im hessischen Bahnverkehr. Im Rhein-Main-Gebiet fallen deutlich weniger S-Bahnen aus, weil Lokführer krank sind, sagt der RMV. FFH-Reporter Yannick Schick, das war in der Vergangenheit öfter ein Problem.
8: Ja, und jetzt gibt es doch einen sehr deutlichen Rückgang. Im ersten Halbjahr sind rund 3,5%

0: Handwerk schwer getroffen.
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0: Männerdomäne Wirtschaftsnobelpreis. Von 99 Auszeichnungen gingen bisher gerade mal 3 an eine Frau. Heute Mittag wird in Stockholm verkündet, wer den Preis in diesem Jahr bekommt. Es ist das letzte Nobelpreisgeheimnis für dieses Jahr. Letztes Jahr ging der Preis an Forscher, die sich mit dem stetigen Wachstum von Volkswirtschaften beschäftigen. Schauen wir noch zur Börse, da wird der DAX zum Start in den Handel gut 0,5% im Plus erwartet.
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0: Das Wetter bei uns im FFH dann. Langsam löst sich der Nebel auf und dann wird's heute gemischt. Mal Sonne, mal Wolken, aber es bleibt trocken bei 11 bis 16 Grad.
2: Langsam löst sich's auf, würde man auch den Menschen auf der A661 wünschen, die da im Stau stehen. Aber tut sich im Moment noch nichts. Einmal die A661 Richtung Oberursel zwischen Offenbacher Kreuz und Offenbach-Taunusring. 2 Kilometer Stau, hier die Unfallstelle auf der linken Spur. Und auf der anderen Seite 661 Richtung Egelsbach zwischen Taunusring und Offenbacher Kreuz. Ebenfalls 2 Kilometer. Der Unfall ist hier auf der rechten Spur.
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0: Guten Morgen, 8:55. Das ist etwas, was uns sehr freut.
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2: Wer jetzt gerade auf die Spendenseite der kleinwüchsigen Fußballer Finn und Elias klickt, der hat wirklich ein fettes Grinsen im Gesicht. Da wurden jetzt schon 11.000 Euro gespendet. Wow.
0: Toll.
2: Dankeschön.
0: Vielleicht erinnert ihr euch, es hat definitiv aber viele von euch bewegt. Letzte Woche, Donnerstag, haben wir über Finn aus Hainburg 14 und Elias aus Hochheim 17 gesprochen. Genauer gesagt, wir haben mit ihnen gesprochen. FFH-Reporterin Anne Köppen hat sie kennengelernt. Sie sind beide kleinwüchsig, sagt man, also kleiner als der Durchschnitt, aber dafür überdurchschnittlich grandiose und riesige Fußballer. Das Problem ist, sie kriegen leider wenig Unterstützung, zu wenig.
2: Die brauchen sie aber, weil sie unbedingt nächstes Jahr zur kleinwüchsigen Weltmeisterschaft nach Australien wollen. Und die müssen die zwei, wie ganz viele andere Sportlerinnen und Sportler ja auch, komplett selbst finanzieren. Das ist natürlich mega teuer, aber dem Ganzen sind sie jetzt auch dank euch ein gutes Stück weitergekommen.
3: Ich wollte mich einfach nur riesig bedanken an jeden Einzelnen, wegen unserem positiven Feedback, was wir bekommen haben. Und vor allen Dingen an den ganzen Spenden, die wir bekommen haben. Egal ob klein oder groß, jeder hat geholfen.
4: Mit eurer Unterstützung und eurer Hilfe können wir Stück für Stück schaffen, unseren Traum, nächstes Jahr in die Gold Coast zu fahren, ermöglichen.
3: Auch ein Dankeschön geht raus an FFH. Das hat uns wirklich sehr geholfen und wir sind definitiv einen Schritt weiter nach Australien.
4: Ich hoffe, es kommt noch viel mehr, sodass es wirklich wahr werden kann.
3: Euer Nationalteam und vielleicht sieht man sich bald auf dem Fußballplatz.
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0: nach 9.
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0: Jetzt in den Herbstferien nochmal mit einem richtigen Highlight.
2: Oh ja, diese Frau, es hat Julia ihr Rateglück versucht. Ihr könnt gerne, wenn ihr es verpasst habt, nochmal mit überlegen, welche absolute Berühmtheit war hier wohl in der Leitung. Guten Morgen.
3: Guten Morgen.
0: Bist du ein Fernsehgesicht?
3: Kann man so sagen.
0: Weil du Sportlerin bist?
3: Nein.
0: Nein. Machst du aber einen Beruf, wo, ich sag mal, es nicht schaden könnte, wenn man sportlich ist?
3: Definitiv, ja.
0: Okay, das heißt, du stehst auf einer Bühne?
3: Ja, richtig.
0: Du stehst auf einer Bühne als Sängerin?
3: Ja.
0: Ja. So, das heißt, ich kenne deine Stimme, wenn du singst.
3: Du würdest sie erkennen, ja.
0: Okay, wann war so dein Durchbruch? Bist du jemanden, den man schon lange kennt?
3: Ja.
0: Also ich sag mal, warst du schon so in den 90ern am Start?
3: So weit nicht, nein.
0: Also eher, ich sag mal, so die letzten 20, 25 Jahre?
3: Genau, ja.
0: Mhm. Singst du auf Deutsch?
3: Ausschließlich, ja.
0: Okay, dann kann ich direkt jetzt mal die Schublade öffnen mit sämtlichen deutschen Sängerinnen, die ich so kenne. Läufst du auch hier bei uns bei FFH?
3: Ihr könntet mich öfter spielen.
0: Ja, das ist ja schon mal gut. Bist du so aus dem Elektro-Dance-Bereich?
3: Nein.
0: Würdest du sagen, du bist eine Popsängerin?
3: Kann man so auch definieren, ja.
0: Oder eher so Richtung Schlagerecke?
3: Da komme ich her.
0: Da kommst du her, oh mein Gott. Ich muss kurz durchatmen. Also meine Eingabe ist, du bist Helene Fischer, aber ich bin mir nicht sicher, ob das wirklich sein könnte. Bist du Helene Fischer?
3: Du hast vollkommen recht und ich kann endlich wieder normal sprechen. Hallo, ja.
2: Ja, Wahnsinn. Es Helene.
0: Da hatte ich schon mal eine Eingabe, gell?
2: Da hattest du mal eine Eingabe. Alle anderen Eingaben und Folgen zum nochmal anhören gibt's bei uns auf ffh.de.
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0: vergessen, die Musik von Chris Rea. I Can Hear Your Heartbeat, einer seiner ganz großen Hits, spielen wir gleich. Wir packen Shakira dazu. Die war schon vor 20, 25 Jahren Megastar und ist es immer noch mit dem Sommerhit des Jahres. Die Die für euch vor 9:30.
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13: 9.26 Uhr ist es, die A44 ist neu, Dortmund-Kassel zwischen Lichtenau und Marsberg. 3 Kilometer Stau an der Tagesbaustelle, es ist nur die linke Spur frei. Und die A661 Oberursel-Egelsbach, hier jetzt nur noch in dieser Richtung Behinderung, zwischen Offenbach-Taunusring und Offenbacher Kreuz. 2 Kilometer wegen eines Unfalls auf der rechten Spur.
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0: Guten Morgen zusammen. Kurz vor 9:30 haben wir es.
13: Hier ist nochmal der Sommerhit 26 für euch. Shakira mit Dai Dai.
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0: Neue Woche, neues Ferienglück. Und damit euch da nicht langweilig wird, hat Julia Nessle jetzt wieder die besten Ferientipps für euch aus der Region.
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2: Es flattert im Frankfurter Palmengarten, genauer gesagt im Blüten- und Schmetterlingshaus. Da könnt ihr ab sofort noch bis Mitte April an der Pupp-Station beobachten, wie die tropischen Schmetterlinge zum ersten Mal ihre Flügel ausstrecken und einen Flug versuchen wagen. Ihr könnt auch die kleinen Flattermänner dann aus nächster Nähe natürlich beobachten. Und wenn ihr ganz still steht, macht vielleicht auch einer eine Pause auf euch. Das ist mir mal passiert. Ist ja wirklich faszinierend. Der Palmengarten bietet natürlich mit seinen rund 13.000 verschiedenen Pflanzenarten noch viel mehr. Gibt auch spannende Ausstellungen, die ihr besuchen könnt. Geöffnet ist heute zwischen 9 und 19 Uhr. Ich wünsche euch ganz viel Spaß. Erwachsene zahlen 9 Euro. Alle unter

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1: Was wäre wohl passiert, wenn ihm der Song gefallen hätte? Naja, dann würde es diesen FFH Greatest Hits nicht geben. Queen-Schlagzeuger Roger, der hat mit seinem Sohn im Auto Radio gehört. Und der Kleine, der fand einen Song so schlimm im Radio, dass er gesagt hat, Radio Kaka. Und daraus ist halt Radio Gaga entstanden. Und der Rest, naja, der ist Geschichte. Gleich hier im FFH-Mix. Und dazu was mit Power, um uns zu motivieren für die neue Arbeitswoche. Aus das, was angesagt ist, noch vor 10 im FFH-Mix.
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6: Alexander Schweizer soll neuer Arbeitsminister werden. Geburtshilfe in Schwalmstadt schließt heute. Das Wetter: Sonne, Wolken und trocken.
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6: Ich bin Peter Toussaint. Guten Tag. Arbeitsministerin und SPD-Chefin Bärbel Baas tritt zurück. Sie sagt, nach dem Tod ihrer Stieftochter brauche sie Zeit zum Trauern. FFH-Reporter Thomas Bremser, mittlerweile wissen wir ja, der ehemalige SPD-Ministerpräsident Alexander Schweizer aus Rheinland-Pfalz soll neuer Arbeitsminister werden. Wie groß ist denn die Unruhe in der Koalition nach dem Rücktritt von Baas?
7: Die Regierung versucht erst gar keine Unruhe aufkommen zu lassen. Darum wohl auch die schnelle Entscheidung für einen neuen Arbeitsminister. Alexander Schweizer war bis Mai noch Ministerpräsident in Rheinland-Pfalz, war dort vorher auch schon Sozialminister. Aber auf die Stimmung dürfte das Aus von Bärbel Baas schon drücken, denn die macht der Union Vorwürfe. Auch vom SPD-Koalitionspartner kam nämlich Kritik. Bärbel Baas würde die Rentenreform verschleppen. Allerdings wusste man dort auch, dass sie um ihre Stieftochter trauert.
6: Alle Demos konnten das nicht verhindern. Heute schließt die Geburtshilfestation in Schwalmstadt in Nordhessen. Und das damit deutlich früher als geplant, eigentlich Ende des Jahres. FFH-Reporter Marius Franke, was bedeutet das jetzt für die Menschen dort?
8: Das heißt für werdende Eltern hier rund um Schwalmstadt, dass sie, ob geplant oder eben auch bei Notfällen, bis nach Fritzlar, Bad Hersfeld oder Marburg fahren müssen, sprich rund 30 bis 40 Minuten. Trotz Demos und Unterschriftenaktionen ist also jetzt Schluss. Durch die Krankenhausreform gelten strengere Vorgaben. Deshalb hat das Land Hessen den Zuschuss nicht mehr bewilligt und ohne den lohnt sich die Geburtshilfe für die Klinik nicht.

0: Enna, Zwon, Drei, Bruder, Lols. Ja, das ist der Schlachtruf des Lullusfests und der ist heute wieder um 12 zu hören, wenn das Lullusfeuer angezündet wird. Das ist eine der vielen Traditionen bei dem Fest. Das Feuer muss bis Sonntagabend durchbrennen. Dafür wird es sogar extra bewacht und von Kindern mit Kastanien gefüttert. Ansonsten gibt's hier jede Menge Fahrgeschäfte, leckeres Essen und auch den passenden Schnaps, der natürlich Lullusfeuer heißt. Bis nächsten Montag ist Bad Hersfeld im Ausnahmezustand.
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2: Strahlend blauer Himmel, jetzt schon im Mittel- und Osthessen. Genießt die Sonne, im Norden und Süden eher noch wolkig. Wenn aber alles gut geht, bekommt bis heute Abend jeder von uns was von der Sonne ab. 11 Grad maximal im Upland, 13 bis 16 Grad weiter unten. Der FFH-Verkehrsservice, wir starten mit der A5 Heidelberg-Darmstadt. Zwischen dem Kreuz Weinheim und Heppenheim 3 Kilometer Stau. Grünpflegearbeiten hier auf der rechten Spur. Und A44 Dortmund-Kassel. Zwischen Lichtenau und Marsberg eine Tagesbaustelle. Hier ist nur eine Spur frei. Ihr steht aktuell 3 Kilometer im Stau. Hallo Sven.
3: Guten Morgen, ich wollte einen Blitzer melden.
2: Sven, erzähl, wo wird geblitzt?
3: In Rüsselsheim, in der Frankfurter Straße, Ecke Ludwig-Dörfler-Allee, stadteinwärts.
2: Dankeschön, eure Blitzer. Gerne an mich 069 19 72 5.
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2: So, wir starten die zweite Herbstferienwoche. Urlauber und Pendler, alle gleichzeitig jetzt auf den Straßen. Stammkunde Stefan aus Ankes-Zanke, oh, den regt das besonders auf. Die neue Folge seiner Comedy bei uns in 10 Minuten.
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0: Toastbrot, Nudeln, Käse, Wurst, Gewürzgurken, Bierflaschen, Wasserflaschen, Ketchup. Schönen Montag mit Hitradio FFH. Ich weiß noch ganz genau, wie voll unser Familienauto damals war, als wir in den Italienurlaub gefahren sind. Wir hatten alles dabei. Wir waren ein Rewe auf 4 Rädern, ja. Und Koffer hatten wir natürlich auch dabei, ja. Und Bettdecken und Kopfkissen. Ah. Zum Glück hat Stefan uns damals nicht gesehen.
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2: Sag mal, geht's noch, du Brause-Paul? Der Kofferraum von eurem Urlaubsauto ist ja fast so voll wie 10 Ecke Hüftgold-Kruppis nach dem Sangria-Frühstück. Null Sicht nach hinten und durchs Beladen tiefer gelegt wie ein 3er-BMW in Offenbach. Da muss dann halt mal jemand mit zu vielen Koffern zu Hause bleiben und die Juckerpalme hüten. Übergepäck oder wie wir Ehemänner sagen, Frau.
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0: Das macht dann 26,7 Millionen Euro. Bar oder mit Karte? Hitradio FFH hier. Läuft so ein Hauskauf ab in Los Angeles?
1: Wahrscheinlich nicht.
0: Ja. Wir müssten einfach nur Madonna mal fragen. Sie hat jetzt das Anwesen gekauft von Angelina Jolie für 26,7 Millionen Euro. Geld ist also noch da bei ihr und ihre großen Hits sowieso. Ich spiele uns gleich einen coolen 2000er von Madonna hier im FFH-Mix.
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0: Ihr merkt wahrscheinlich heute Morgen und auch heute Vormittag, dass Herbstferien sind auf den Straßen. Wir auch, weil wir wissen nichts von größeren Staus. Kommt alle gut an. Aber hier bitte nicht zu schnell fahren. Geblitzt wird auf der B49, Reiskirchen Richtung Gießen, in Höhe der Abfahrt Anneroth. Hier sind 70 erlaubt. Ilka, danke schön fürs Melden und eure Blitzer immer an die 069 19 72 5. Ich bin Johann Kurzenberg. Hi.
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0: 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Hier ist Hitradio FFH. 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
7: SPD-Chefin Baas tritt von allen Ämtern zurück. Porto zieht im nächsten Jahr deutlich an. Das Wetter, Wolken und Sonne im Wechsel.
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7: Ich bin Judith Kolb, guten Tag. Der Tod ihrer Stieftochter zwingt Bärbel Baas zum Rückzug. Sie gibt ihre Ämter als Arbeitsministerin und SPD-Chefin ab. Laut einer Mitteilung fehlt ihr aktuell die Kraft für die Politik. CDU-Außenminister Wadefuhl zeigte Verständnis.
8: Wir sollten in der Politik auch immer daran denken, dass Menschen diese Ämter ausüben. Und wenn jemand wie Bärbel Baas sagt, sie ist in einer Überforderungssituation, dann muss man das zunächst einmal respektieren, ihre Trauer verstehen und auch berücksichtigen, dass diese Ämter uns allen sehr, sehr viel abverlangen. Das wird im Arbeitsalltag oftmals vergessen. Und ich möchte ihr einfach jetzt persönlich auch alles Gute wünschen.
7: Neuer Arbeitsminister soll der ehemalige SPD-Ministerpräsident Alexander Schweizer aus Rheinland-Pfalz werden. Gute Nachricht im hessischen Bahnverkehr. Im Rhein-Main-Gebiet fallen deutlich weniger S-Bahnen aus, weil Lokführer krank sind, sagt der RMV. FFH-Reporter Yannick Schick, das war in der Vergangenheit immer mal ein Problem.
9: Ja, und jetzt gibt es doch einen sehr deutlichen Rückgang. Im ersten Halbjahr sind rund 3,5% der ins Wasser gefallenen Fahrten auf Personalausfälle zurückzuführen. Das ist nur noch ein Viertel verglichen mit dem Vorjahreszeitraum. Gründe für gestrichene Verbindungen sind oft andere, vor allem Baustellen und technische Probleme. Insgesamt fahren die S-Bahnen laut RMV-Statistik aber zuverlässiger und ab Monatsende werden in Rhein-Main knapp 100 neue S-Bahnen rollen, die durch ihren trichterförmigen Einstieg angeblich auch für weniger Verspätungen sorgen.
7: Ein normaler Brief kostet bald wohl zum ersten Mal über 1 Euro. Weil wir immer seltener Briefe verschicken, darf die Deutsche Post das Porto kräftig anheben. Die Bundesnetzagentur erlaubt ab Januar rund 20% mehr für Briefe und auch für Pakete steigen die Preise um mehr als 10%. Hubschrauber, Wärmebildkamera und Reiterstaffel. Die Polizei sucht in Oberbayern weiter nach einem Puma. Ein Experte hält es nach einem Jägervideo für möglich, dass dort eine Raubkatze herumläuft. Gefunden haben die Beamten nach eigenen Angaben bisher aber nur unzählige Rehe. Der Offenbacher Rapper Haftbefehl muss wegen gesundheitlicher Probleme geplante Shows absagen. Er befindet sich gerade unter ärztlicher Aufsicht und muss sich voll und ganz auf seine Gesundheit konzentrieren, hat sein Bruder in einem Video auf Instagram gesagt. Im Oktober standen eigentlich Konzerte in Düsseldorf und Berlin an. In Frankfurt stand Haftbefehl bei seinem Konzert im September für 1 Stunde auf der Bühne, konnte aber keinen Song alleine performen.
10: Gute Besserung.
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11: 13 bis 16 Grad bekommen wir heute im FFH-Land. Jetzt aktuell noch frische 9 Grad in Wörsdorf am Bahnhof. Wir starten mit vielen Wolken in die neue Woche.

Was haben Kopenhagen, Zürich und Saarbrücken gemeinsam? Hier ist FFH. Das sind alles Tourtermine diesen Monat noch von Nena. Und was haben Nena und die Rolling Stones gemeinsam? Das weiß Donny Kleideiter.

0: Es ist 1982. Die Welt leidet unterm kalten Krieg zwischen West und Ost. Und ein Song bringt ein bisschen Frieden in die Hitparade. 99 Luftballons, ihren Weg zum Horizont. In Interviews erzählt Nena heute noch gerne, wie das Lied entsteht. Auf einem Konzert der Rolling Stones in West-Berlin nämlich.
1: Und Carlo, also unser Gitarrist, den hat das inspiriert. Also die Luftballons flogen über die Mauer und dann kamen eben diese ganzen Bilder und so ist der Song entstanden.
0: Also von der Realität inspiriert und ratzfatz zum Song umgesetzt.
1: Dann ist er nach Hause gegangen, brrrt, am nächsten Tag im Proberaum hat er mir den Text gezeigt, handgeschrieben auf dem Zettel irgendwie und ich war sehr berührt.
0: Und seitdem vergeht für Nena quasi kein Tag ohne die Luftballons.
2: Kannst du es noch hören?
1: Ich liebe es. Es wird auch nie eine Nena-Live-Show geben ohne diesen Song.
0: Und der Rest ist Hitstory. Nena bei FFH. 99 Luftballons. 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

0: Hessen hält zusammen, genau dann, wenn Hilfe gebraucht wird. Hier ist Hitradio FFH und genau solche Nachrichten sind doch gerade in dieser Zeit so, so wichtig. Wir supporten die Fußballnationalmannschaft der Kleinwüchsigen, ja, damit sie nächstes Jahr den WM-Titel auch verteidigen können. Und hier habt übers Wochenende so, so fleißig gespendet. Es gibt einen neuen aktuellen Spendenzwischenstand. Der ist ganz, ganz großartig. Wie hoch die Summe mittlerweile ist, ja, hört ihr in einer Viertelstunde.
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0: Die A5 Heidelberg-Darmstadt. Zwischen dem Kreuz Weinheim und Heppenheim, hier 3 Kilometer Stau, da laufen immer noch die Grünpflegearbeiten. Hier ist nur die linke Spur frei. Passt also drauf auf, wenn ihr dran vorbeifahrt. Es dauert aber nicht ganz so lange. Die A45 Gießen-Dortmund. Zwischen Eringshausen und Herborn Süd, hier 3 Kilometer Stau an der Baustelle. Und ups, den Knopf wollte ich gar nicht drücken. Diesen Knopf wollte ich drücken, damit ich hier die nächste Meldung sehe. Die A661, das ist es. Egelsbach-Oberursel zwischen Frankfurt-Eckenheim und Frankfurt-Niedereschbach. 2 Kilometer Stau in der Baustelle. Das waren die größten Staus. Alle Infos auch immer für eure Strecke findet ihr natürlich bei uns in der kostenlosen FFH-App. Da stehen übrigens auch alle Blitzer. Wie dieser hier am Ortsausgang von Echzell in Richtung Nidda. Da beim Supermarkt 50 dürft ihr fahren. Kommt alle gut an.

0: Magdalena spendet 20 Euro und schreibt dazu: Viel Erfolg. Ich hoffe, die Fußballnationalmannschaft der Kleinwüchsigen bekommt noch mehr Aufmerksamkeit für das, was sie leistet. Ja, das ist ja auch unser Ziel.
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0: FFH-Reporterin Anne Köppen hat euch letzte Woche Finn vorgestellt, 14 Jahre aus Hainburg, und Elias, 17, aus Hochheim. Und ganz Hessen hat die beiden Fußballer sofort ins Herz geschlossen. Die beiden, die wollen mit der deutschen Nationalmannschaft der Kleinwüchsigen den WM-Titel verteidigen. In Australien nächstes Jahr. Naja, und das kostet halt. Zusammengekommen bei der Spendenaktion sind jetzt schon unglaubliche 11.095 Euro. Vielen, vielen Dank, Finn und Elias. Die beiden, die haben uns eine Sprachnachricht geschickt. Was sagt ihr dazu?
2: Ich wollte mich einfach nur riesig bedanken an jeden Einzelnen wegen unserem positiven Feedback, was wir bekommen haben. Und vor allen Dingen an den ganzen Spenden, die wir bekommen haben. Egal ob klein oder groß, jeder hat geholfen.
3: Mit eurer Unterstützung und eurer Hilfe können wir Stück für Stück schaffen, unseren Traum nächstes Jahr in die Gold Coast zu fahren und ermöglichen.
0: Ja, und hier kommen immer, immer neue Spenden rein. Julia 50 Euro, Petra 20. Oha, Olaf und Thomas sogar 100 Euro. Den Spendenlink, den haben wir euch auch nochmal auf ffh.de und in die App gepackt. Hessen hält zusammen. Vielen, vielen Dank.
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4: Wie geht's weiter nach dem Bas-Rücktritt? Neue EU-Sanktionen gegen Russland. Das Wetter, insgesamt mehr Sonne als Wolken.
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4: Ich bin Judith Kolb, guten Tag. Die Bundesregierung steht vor dem nächsten Umbau. SPD-Chefin und Bundesarbeitsministerin Bärbel Baas ist am Morgen mit sofortiger Wirkung zurückgetreten. FFH-Reporter Leander Sattler, wie begründet Baas die Entscheidung?
5: Ja, mit dem Tod ihrer Stieftochter. In einem Instagram-Post schreibt Baas, sie habe festgestellt, dass sie nach wie vor Zeit brauche, um die Trauer zu verarbeiten. Es fehle ihr die Kraft. Womöglich spielen dabei auch die Angriffe innerhalb der Koalition eine Rolle. Die SPD-Co-Chefin war von Seiten der CDU attackiert worden, dass ihr Arbeitsministerium die Pläne für die Rentenreform nicht schnell genug vorgelegt habe.
4: Zwei wichtige Ämter sind jetzt also frei. Zumindest wer neuer Arbeitsminister wird, steht aber bereits fest.
5: Ja, der kommt aus Rheinland-Pfalz. Alexander Schweizer wechselt von Mainz nach Berlin. Der 2,6 Meter Mann bringt Erfahrung als Arbeitsminister mit. Das war er schon in Rheinland-Pfalz im Kabinett von Malu Dreyer, bevor er dann selbst Ministerpräsident wurde. Dass Schweizer Ambitionen für einen Job in der Bundesregierung hat, wird dem Ex-Ministerpräsidenten seit der verlorenen Landtagswahl im März nachgesagt. Spätestens jedoch seit er selbst kein Ministeramt in der neuen schwarz-roten Landesregierung in Mainz übernahm.
4: Die Europäische Union verhängt neue weitreichende Sanktionen gegen Russland. Die Außenminister haben in Luxemburg Strafmaßnahmen gegen fast 1600 Personen und Firmen beschlossen. Das soll vor allem die russische Rüstungsindustrie treffen. Nach EU-Angaben geht es besonders darum, die Produktion von Raketen zu erschweren. Wie geht es weiter mit der Frankfurter Eintracht? Die vernichtende 0-6-Pleite in Leipzig am Samstagabend hat ihre Nachwirkungen. Trainer Adi Hütter hat den sonst freien Montag gestrichen. Die Mannschaft trainiert gerade. FFH-Reporterin Sonja Pahl.
6: Videoanalyse zuerst, dann aufs Rad und jetzt gerade ist das Team auf dem Platz. Mittendrin auch Kapitän Robin Koch, der sich nach seiner Auswechslung und der harschen Kritik von Trainer Hütter gestern Abend persönlich via Kicker zu Wort gemeldet hat. Weglaufen ist für mich keine Option, macht Koch darin klar. Ich bin der Kapitän und es ist meine Pflicht, die Mannschaft wieder aufzurichten. Der Abwehrchef war von Hütter in Leipzig öffentlich angezählt worden. Von einem Kapitän erwarte ich mehr, donnerte der sonst besonnene Coach nach dem Spiel.
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7: Naja, immerhin ist es trocken, wenn die Eintracht-Spieler gerade auf dem Trainingsplatz stehen in Frankfurt. Dafür im Süden und Rhein-Main-Gebiet noch relativ wolkig. Strahlend blauer Himmel dafür in Nord-, Mittel- und Osthessen. Wenn alles gut geht, bekommt aber jeder von uns heute was von der Sonne ab. 11 Grad maximal im Upland, 13 bis 16 Grad weiter unten. Der FFH-Verkehrsservice für die A45 Hanau-Gießen. Zwischen dem Gambacher Kreuz und dem Gießener Südkreuz hier 2 Kilometer stockender Verkehr. Grund dafür eine Tagesbaustelle auf der linken Spur. Nochmal die 45 Gießen-Dortmund diesmal zwischen Ehringshausen und Herborn Süd. 4 Kilometer Stau, Baustelle hier. Und die A661 Egelsbach-Oberursel zwischen Frankfurt-Eckenheim und Frankfurt-Niedereschbach. Auch hier eine Baustelle. 2 Kilometer sind's. Kommt alle gut an und lasst euch vor allem nicht erwischen. Zwischen Rauschenberg und Woratal, da bei Ernsthausen wird geblitzt. 80 sind erlaubt. Stefanie, danke fürs Melden über die 069 19 22.

0: 8 Tage Ausnahmezustand. In Bad Hersfeld hat das älteste Volksfest Deutschlands begonnen. Hier ist Hitradio FFH. Eine 500.000 Besucher kommen nach Bad Hersfeld, um das Ausmaß irgendwie mal zu verstehen. Habe ich das mal verglichen für uns alle. Das ist so, als ob nach Frankfurt in einer Woche 14 Millionen Besucher kommen würden. FFH-Reporterin Eva-Maria Lauber. Seit 12 Uhr brennt das Lulusfeuer. Das wird sogar bewacht.
1: Ja, wirklich. Tag und Nacht. Ziel ist nämlich, dass das Vierche, so heißt das ja auch, bis Sonntagabend durchbrennt, weil es gibt eine Sage, wenn dieses Feuer ausgehen sollte, dann würde das Lulusfest nach Fulda wandern. Das will natürlich kein Mensch. Und deshalb wirklich wird dieses Feuer rund um die Uhr bewacht. Und damit das auch immer schön brennt, haben die Kinder von Bad Hersfeld auch eine Aufgabe. Die müssen nämlich Kastanien sammeln und damit das Feuer füttern. Also heute siehst du dir auch die ganze Zeit die Kastanien ins Vierche reinschmeißen, damit das bloß nicht ausgeht.
0: Für die Erwachsenen gibt's aber auch was Leckeres zu trinken, habe ich gehört, ne?
1: Na klar, also es gibt natürlich den eigenen Schnaps in Bad Hersfeld. Und wie heißt der wohl? Der heißt natürlich Lullus Feuer. Es ist ein Kräuterschnaps, den du dann auch wirklich überall in der Stadt bekommst. Und ja, gehört einfach dazu. Also musst du trinken, wenn du da bist.
0: Eva-Maria Lauber, unsere FFH-Reporterin, macht Lust aufs Lulusfest in Bad Hersfeld noch die ganze Woche. Sagen wir jetzt Tschüss mit dem Schlachtruf?
1: Wollen wir zusammen?
0: Ja, du bist ein bisschen lauter bitte, ja, als ich.
1: Alles klar, auf drei, du zählst.
0: 1, 2, 3.
1: Enna, zwoon, drei. Bruder Lulz.
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0: Und gleich zurück in die 2000er hier bei Hitradio FFH. Ich spiele uns ATC im FFH-Mix. Bleib gerne bei uns.
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0: Die A5 Darmstadt-Frankfurt, hier dauert's länger zwischen Zeppelinheim und dem Frankfurter Kreuz. 2 Kilometer Stau sind's nach einem Unfall mit dem LKW. A45 Hanau-Gießen zwischen dem Gambacher Kreuz und dem Gießener Südkreuz. 2 Kilometer stockender Verkehr. Hier gibt's eine Tagesbaustelle auf der linken Spur. Und nochmal die 45, diesmal Gießen Richtung Dortmund. Baustelle hier zwischen Ehringshausen und Herborn Süd, heißt für euch 2 Kilometer im Stau stehen. Nicht zu schnell fahren bitte in Kassel, da steht ein Blitzer auf der Heinrich-Schütz-Allee, kurz vor der Bushaltestelle. 50 dürft ihr fahren. Jasmin, danke schön fürs Melden über die FFH-App. Schönen Montagmittag euch, ich bin Johann Kurzenberg.
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Wer von euch war schon mal im Buchladen? Nein, nein, die Frage geht noch weiter, keine Sorge. Hier ist Hit Radio FFH. Also, wer von euch war schon mal im Buchladen in der Ratgeberabteilung? Habt ihr euch da schon mal umgeguckt, was für absurde Ratgeber es da teilweise gibt? Also die wollen mir Tipps geben, diese Bücher, zu Problemen. Von diesen Problemen habe ich noch nie was gehört in meinem Leben. Und Evren macht daraus heute Nachmittag ein Quiz mit euch. WBRGW. Welchen beknackten Ratgeber gibt es wirklich? Wir spielen schon mal eine schnelle Testrunde. Gibt es diesen Ratgeber hier? Ein Kochbuch für den Automotor. Ja, gibt's wirklich. Es geht darum, wie man Essen während der Fahrt mit der Motorwärme gart. Wie soll das denn bitte schön gehen? Und genauso geht's dann heute Nachmittag bei Echt Evren weiter ab 2. Wenn ihr mitspielen wollt, dann meldet euch jetzt bei mir. 06

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9: Stühle rücken bei der SPD nach Baas Rücktritt. Post schraubt ordentlich am Porto. Das Wetter, es ist ein schöner Herbsttag.
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9: Ich bin Judith Kolb, guten Tag. Rücktritt wirbelt die SPD-Spitze durcheinander. Arbeitsministerin und SPD-Vizechefin Bärbel Baas gibt ihre Ämter auf. Sie brauche Zeit, den Tod ihrer Stieftochter zu verarbeiten. Deshalb steht der Partei jetzt ein größerer Führungsshowdown bevor. Laut Vizekanzler Lars Klingbeil wird die komplette Spitze rund um den Jahreswechsel neu gewählt. In einem Statement kritisierte er grundsätzlich den Umgang mit Politikern.
10: Das sind sehr schwierige und besondere Zeiten, in denen wir politisch Verantwortung tragen. Und als Politiker tragen wir eine sehr hohe Verantwortung. Deutlich wird mit dem heutigen Tag aber, hinter all diesen Ämtern stehen am Ende Menschen. Und auch an uns gehen die Krisen dieser Zeiten nicht spurlos vorbei. An uns geht die Polarisierung nicht spurlos vorbei, die politische Auseinandersetzung, die auch immer mehr Hass und Hetze einziehen lässt. Und ich will Ihnen für mich sehr klar sagen, das ist nicht akzeptabel.
9: Hilfsgüter für die Ukraine in Flammen. Nach dem heftigen Brand eines Lagers in Frankfurt hat der Verein Frankfurt for Ukraine übers Wochenende eine Welle der Hilfsbereitschaft erlebt. Gründer Jumas Medov sagte uns:
11: Wir sind einfach überwältigt. Also es waren so viele Menschen, so viele Anrufe, so viele E-Mails. Es kamen Menschen mit Essen, mit Getränken, also zum Teil Menschen, die wir schon seit langer Zeit nicht mehr gesehen haben, die haben uns irgendwas unterstützt, und das ist für uns ein Zeichen. Also ein Zeichen, dass wir nicht alleine sind, dass wir auf jeden Fall weitermachen werden und weitermachen müssen, wenn so viele Menschen bereit sind, uns zu unterstützen. Und dafür sind wir natürlich den Menschen sehr, sehr dankbar.
9: Nach dem Feuer ermittelt jetzt der Staatsschutz. Die Polizei glaubt, dass jemand den Brand absichtlich gelegt hat. Ein normaler Brief kostet bald wohl zum ersten Mal über 1 Euro. Weil wir immer seltener Briefe verschicken, darf die Deutsche Post das Porto kräftig anheben. Das hat die Bundesnetzagentur entschieden. FFH-Reporter Ronny Thorau.
12: Der Vorschlag der Bundesnetzagentur ist als Spielraum gemeint. Bisher hat die Post diese Spielräume aber immer voll genutzt. 2025 kletterten die Preise um gut 10%. Das war ein Höchstwert. Nun droht also ungefähr das Doppelte. Das Porto für einen Standardbrief könnte damit von jetzt 95 Cent auf 1,14 Euro steigen. Grund für die Preiserhöhung sind angeblich gestiegene Kosten bei der Post bei gleichzeitig massiv sinkenden Briefsendungen.
9: Sie erforschen, wie die Wirtschaft vor extremen Auf- und Abschwüngen geschützt werden kann. Dafür bekommen die US-Wissenschaftler Robert E. Hall und Michael Woodford den Wirtschaftsnobelpreis. Das hat die Akademie für Wissenschaften in Stockholm mitgeteilt. Die beiden Forscher teilen sich das Preisgeld von rund 1 Million Euro.
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13: 13 bis 16 Grad, das sind die Höchstwerte heute hier bei uns im FFH-Land aktuell. Am Schwimmbad in Ottrau 12 Grad. Die Wolken, die sind fast überall weg. Nur noch so an Rhein und Main, vielleicht noch so ein bisschen auch in Südhessen. Aber auch die verschwinden noch und dann wird's überall sonnig. Der FFH-Verkehrsservice. Eine Meldung habe ich für euch von der A5 Kassel-Frankfurt. Zwischen Butzbach und Bad Nauheim, hier gab es einen Unfall auf der rechten Spur. Geblitzt wird in Wiesbaden. Gustav-Stresemann-Ring, 50 dürft ihr fahren. Joachim, dankeschön fürs Melden. Und ihr wisst ja, eure Blitzer gerne immer an die 069 19 72 5. 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Schöne Herbstferien oder eine schöne Mittagspause. Mit ganz viel Fantasie fühlt sich die vielleicht auch an wie...

0: Gleich wieder was Angesagtes bei uns im FFH-Mix. Ich spiele uns Samba mit 12 to 12. VZ Radio FFH, habt alle einen tollen Montag.
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2: Ohne die ist dunkel. Nicht überall, aber zumindest bei rund 200.000 Haushalten in Hessen. Und das ist schon eine ganze Menge. Hier ist Jonas aus der FFH-Redaktion mit der OWAG heute. 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

0: man ja fast ins Träumen bei der Arbeit, bei dieser tollen Stimme von Emily Sondé hier bei Hitradio FFH. Eine alte Matratze im super engen Flur von einem Kumpel und ein Koffer voller Klamotten. Mehr hatte damals Lil Nas X nicht von nicht mal 10 Jahren in New York. Das war's, so hat er gelebt. Was er wusste, er wollte Musiker werden. Er will berühmt werden. Und das hat ja auch geklappt. Ich hoffe übrigens nicht, dass der Kumpel die Matratze in dem Flur mittlerweile als WG-Zimmer vermietet für, weiß nicht, $2000. Dazu habe ich aber keine Infos. Was ich weiß, dass ich uns Lil Nas X hier bei uns in den FFH-Mix packe. Starwalkin' gleich.
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0: Achtung auf der A45 Aschaffenburg-Hanau zwischen Karlstein und Alzenau-Mitte. Hier ist eine unbekannte Flüssigkeit ausgelaufen. Bitte fahrt vorsichtig. A3 Köln-Frankfurt zwischen Dietz und Limburg-Nord. 4 Kilometer stockender Verkehr. Da steht auf der rechten Spur ein kaputter LKW. Dann die A5 Kassel-Frankfurt habe ich noch. Zwischen Butzbach und Bad Nauheim. 4 Kilometer Stau. Unfall hier auf der rechten Spur. Kommt alle gut an, lasst euch nicht erwischen. Geblitzt wird in Mainflingen, Brüder-Grimm-Straße, da beim Parkplatz. 30 dürft ihr fahren. Bernd, danke schön fürs Melden, hat eine WhatsApp geschickt an die 069 19 72 5. Ich bin Johann Kurzenberg, hallo.
15: Johann mit einem N.
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0: Lundusfest in Bad Hersfeld, Haken hinter, hier ist Hitradio FFH. Wir haben ja vorhin von der Eröffnung schon berichtet. Gefühlt ganz Nord- und Osthessen weiß Bescheid, will eh mal vorbeikommen. Was ihr heute zum Start in die zweite Herbstferienwoche noch so machen könnt, das weiß Julia Nestle.
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2: Es flattert im Frankfurter Palmengarten, genauer gesagt im Blüten- und Schmetterlingshaus. Da könnt ihr ab sofort noch bis Mitte April an der Pop-Station beobachten, wie die tropischen Schmetterlinge zum ersten Mal ihre Flügel ausstrecken und einen Flugversuch wagen. Ihr könnt auch die kleinen Flattermänner dann aus nächster Nähe natürlich beobachten. Und wenn ihr ganz still steht, macht vielleicht auch einer eine Pause auf euch. Das ist mir mal passiert. Ist ja wirklich faszinierend. Der Palmengarten bietet natürlich mit seinen rund 13.000 verschiedenen Pflanzenarten noch viel mehr. Gibt auch spannende Ausstellungen, die ihr besuchen könnt. Geöffnet ist heute zwischen 9 und 19 Uhr. Ich wünsche euch ganz viel Spaß. Erwachsene zahlen 9 Euro. Alle unter

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8: SPD-Bundesspitze will sich neu sortieren. Krisenanalyse bei der Frankfurter Eintracht. Das Wetter insgesamt ziemlich schön.
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8: Ich bin Judith Kolb. Guten Tag. Die SPD wählt ihre komplette Führungsspitze neu. Das hat das Präsidium nach dem Rücktritt von Bärbel Baas beschlossen, sagte Parteichef Klingbeil. Die Neuwahlen gibt es auf einem Parteitag zum Jahreswechsel. FFH-Reporterin Ursula Winkler.
9: Ob Klingbeil bei der Wahl selbst auch wieder antreten will, ist ja offen, aber es soll wieder ein Duo werden. Baas war am Morgen als Arbeitsministerin und als Parteichefin zurückgetreten. Als Gründe nannte sie die Trauer um ihre verstorbene Stieftochter und Angriffe gegen sich in dieser schwierigen Zeit, auch von der Union. Parteichef Klingbeil forderte eine Kultur des Respekts. Eine Politikerin in Zeiten der persönlichen Trauer politischen Angriffen auszusetzen, sei unanständig.
8: Eine Personalie ist bereits entschieden. Neuer Arbeitsminister soll der ehemalige SPD-Ministerpräsident Alexander Schweitzer aus Rheinland-Pfalz werden. In Mainz hat ein Fahrradkurier 2 Fußgänger angegriffen. Laut Polizei hat er sich erst mit einem Passanten gestritten. Als ein unbeteiligter Helfer dazwischen gehen wollte, sprühte der Kurier ihm Pfefferspray in die Augen. Die Polizei fahndet jetzt nach dem flüchtigen Radfahrer. Wie geht's weiter bei der Frankfurter Eintracht? Die vernichtende 0:6 Pleite in Leipzig am Samstagabend hat ihre Nachwirkungen. Trainer Adi Hütter hat den sonst freien Montag gestrichen. Die Mannschaft musste zum Training antreten. FFH-Reporterin Sonja Pahl.
10: Zuerst Videoanalyse, dann aufs Rad und danach mit dem Team ganz normal auf den Platz. Mittendrin auch Kapitän Robin Koch, der sich nach seiner Auswechslung und der harschen Kritik von Trainer Hütter gestern Abend persönlich via Kicker zu Wort gemeldet hat. Weglaufen ist für mich keine Option, macht Koch klar. Ich bin der Kapitän und es ist meine Pflicht, die Mannschaft wieder aufzurichten. Der Abwehrchef war von Hütter in Leipzig öffentlich angezählt worden. Von einem Kapitän erwarte ich mehr, donnerte der sonst besonnene Coach nach dem Spiel.
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8: Der Wirtschaftsnobelpreis geht in diesem Jahr an die US-Forscher Robert E. Hall und Michael Woodford. Die beiden Wissenschaftler werden für ihre Modelle zur wirtschaftlichen Stabilität ausgezeichnet. Mit ihrer Forschung lassen sich Konjunkturschwankungen besser abfedern, teilte die Königlich Schwedische Akademie in Stockholm mit. Mit der Auszeichnung im Bereich Wirtschaft sind nun alle diesjährigen Nobelpreise vergeben. Schauen wir noch zur Frankfurter Börse. Da steht der DAX aktuell im Plus bei 25.284 Punkten.
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12: Richtig schön. Also auch da, wo es vielleicht jetzt noch ein bisschen bewölkt ist, ziehen die Wolken ab und auch da kommt dann die Sonne durch. Also insgesamt ein toller Montag bei Temperaturen recht herbstlich zwischen 13 und 16 Grad. Und dadurch, dass es so klar ist am Himmel, wird die Nacht auch ordentlich, naja, frostig teilweise, ja, muss man schon sagen. 1 bis 6 Grad, das ging jetzt schnell, gell, mit den Nachttemperaturen, dass sie so weit unten sind. Wie sieht's morgen aus? Also erstmal ein bisschen Nebel, später dann Wolken mit ein wenig Regenschauern, das Ganze aber bei ähnlichen Temperaturen wie auch heute. Und wenn wir uns den weiteren Verlauf der Woche anschauen, sieht es erstmal eigentlich ganz okay aus. Es wird zur Mitte der Woche wieder ein bisschen trockener und die Temperaturen steigen teilweise bis auf 19 Grad an. Der FFH-Verkehrsservice mit einer Meldung von der A3 Köln Richtung Frankfurt zwischen Dietz und Limburg-Nord. 5 Kilometer Stau und zwar wegen eines defekten LKW, der die rechte Spur blockiert. 20 Minuten solltet ihr hier mehr Zeit einplanen. Die 661 Egelsbach Richtung Oberursel. Da hat es nämlich gekracht zwischen Offenbacher Kreuz und Offenbach-Kaiserlei. Betroffen sind die linke und die mittlere Spur. Es staut sich derzeit auf 2 Kilometern. Es liegen außerdem Fahrzeugteile und Glasscherben auf der Fahrbahn. Seid da bitte besonders vorsichtig. Und noch ein Blitzer, den uns die Julia durchgegeben hat über die 069 19 72 5. Sie hat einen gesehen in Königstetten auf der Bensheimer Straße. 50 sind dort erlaubt.
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12: Jetzt zu dem Mann, der, wusste ich gar nicht, einen der berühmtesten Weihnachtssongs aller Zeiten geschrieben hat. Und weil ihm das offenbar noch nicht gereicht hat, hat er später auch noch hier solo die britischen Charts angeführt. Und zwar ist das mit Sure, mit If I Was, und er hat zusammen mit Bob Geldof Do They Know It's Christmas Time geschrieben und produziert. Ja, anscheinend ein recht talentierter Typ, dieser Mitch. Hier ist jetzt Radio FFH. Schön, dass ihr dabei seid.

0: Weltpresse ist rum. Wir schauen heute trotzdem nochmal auf Bücher und zwar auf die bescheuertsten Ratgeber aller Zeiten, denn wir haben hier so in der Runde in der Redaktion festgestellt, es gibt völlig absurde Ratgeber, die wirklich niemand braucht. Zum Beispiel Knitting with Dog Hair, also Stricken mit Hundehaaren. Rally, man hört sich schon lachen, wir haben uns so beömmelt, wirklich. Rally Spatua aus der FFH-Redaktion, wäre das für was für euch? Ihr habt ja einen Hund.
1: Also ich liebe meinen Hund, aber ja. Nein, auf gar keinen Fall, nein.
0: Dafür hast du dich mal umgeschaut, was es sonst noch so gibt. An absurden Ratgebern.
1: Also für alle, die jetzt traurig sind, weil sie keinen Hund haben, es gibt übrigens auch Crafting with Cat Hair.
0: Ach schön, siehst du?
1: Also Kunsthandwerk mit Katzenhaaren. Mhm. Ja, wer möchte nicht ein paar Fingerpuppen, Mützen oder Buchumschläge aus den Haaren seines Haustiers basteln?
0: Ja, jeder möchte das nicht. Wobei, also ich muss sagen, wir haben ja zwei Katzen, also die Menge an Katzenhaaren würde das hergeben.
1: Aber nein.
0: Nein.
1: Also viel praktischer ist da der beste Bestseller aus dem Jahre 1989 mit dem wundervollen Titel How to Shit in the Woods. Also wie man im Wald sein Geschäft erledigt. Ein Zitat, umweltverträglicher Zugang zu einer verlorenen Kunst. Näher möchte
0: Wahnsinn.
1: Ich jetzt hier nicht drauf eingehen.
0: Ja, macht auch Sinn. Du hast auch einen Ratgeber gefunden, habe ich mich gefragt, wie haben wir die Grundschulzeit nur ohne gepackt.
1: Ja, nämlich wie man einen Bleistift spitzt.
0: Wahnsinn.
1: Gibt's wirklich. Da kriegen wir allen Ernstes auf 224 Seiten erklärt, wie wir einen Bleistift spitzen.
0: What?
1: Mit Abbildungen gängiger Methoden. Ich weiß nicht. Etwas
0: krass.
1: Erfreulicher ist da vielleicht der Ratgeber, bastel deine eigenen Sexspielzeuge.
0: What?
1: Von, ich zitiere hier, gestrickten Schniedelwärmern bis hin zur sinnlichen Schuhschachtel. Ist alles dabei. Ich möchte bei letzterem jetzt nicht wissen, was es damit auf sich hat.
0: Ich habe jetzt auch tatsächlich so ein bisschen Bilder im Kopf, die versuchen wir ganz schnell wieder rauszubekommen.
1: Bitte.
0: Und es gibt noch so viel mehr Absurdes, deshalb haben wir uns überlegt, wir machen einfach ein Spiel draus, ja? Ich nenne euch zwei verrückte Ratgeber, ihr sagt mir, welchen davon gibt es wirklich? Ja, und ich verspreche, es wird nicht einfach. Es gibt so viel absurdes Zeug. 069 19 72 5, einfach anrufen, irgendwie müssen wir uns den Montag ja dann schon auch schön unterhaltsam machen. Danke, Rally.
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9: Um gleich 2:30 Uhr, ich grüße euch. Wir haben auf der A3 Köln Richtung Frankfurt gerade Bergungsarbeiten laufen zwischen Dietz und Limburg-Nord. Die rechte und die mittlere Spur sind betroffen. 5 Kilometer staut sich, heißt für euch eine knappe halbe Stunde mehr Zeit einplanen. Die 661 Egelsbach Richtung Oberursel. Auch hier hat es leider gekracht zwischen Offenbacher Kreuz und Offenbach-Kaiserlei. Deshalb haben wir 3 Kilometer Stau. Die linke und die mittlere Spur sind da derzeit dicht. Ich überlege jetzt gerade, ob an der Stelle, ja, da sind auch noch, ist noch eine andere Spur, genau. Ihr braucht 20 Minuten mehr Zeit und noch einen Blitzer, den Julia in Königstetten entdeckt hat. Auf der Bensheimer Straße 50 sind erlaubt. Danke dir fürs Bescheid geben.
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1: Moss Kenner mit Worshipping the Sun.
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0: damit dieser Montag ein bisschen schneller vielleicht geht er damit nicht rum, aber auf jeden Fall mit ein paar mehr Schmunzlern rumgeht, spielen wir zusammen eine Runde WBRGW. Welchen beknackten Ratgeber gibt's wirklich? Wir sind mitten in Runde 1 und an der 069 1972 5 ist jetzt Marco aus Frankenau.
1: Ja.
0: Dann ist das Prinzip unseres Spiels ganz einfach. Ich nenne dir zwei völlig absurde Titel. Das Verrückte ist, die klingen beide total absurd, aber einen davon gibt es wirklich. Also einer ist echt.
1: Oh, ja, dann ja. Müssen wir sehen.
0: Genau, du sagst mir dann welcher. Buchtitel Nummer A ist, wie sie mit ihrer Katze über Waffensicherheit sprechen.
1: Ja.
0: Genau. Klingt schon sehr weird, aber also es wird nicht einfacher, weil der zweite Buchtitel lautet, wie man seinem Hund Steuern erklärt.
1: Wie man seinem Hund, ich habe einen Hund, ich habe einen Dackel. Ich habe mir jetzt versucht, schon mal die letzte Steuer zu erklären. Er hat mich doof angeguckt und ist abgehauen.
0: Okay, also gut.
1: Das erste muss es sein.
0: Das muss es sein, weil es klingt total logisch, dass man sich ja auch
1: das ist
0: mal...
1: logisch.
0: Ja, ich hab zwei Katzen zu Hause. Ich habe das bisher versäumt, aber vielleicht sollte ich mit denen einfach mal über Waffensicherheit sprechen.
1: Ja, das ist ganz wichtig.
0: Tatsache, du hast recht. Also A gibt es wirklich... Und wenn man sich jetzt den ganzen Titel übersetzt anhört, also der lautet, wie sie mit ihrer Katze über Waffensicherheit sprechen, Abstinenz, Drogen, Satanismus und andere Dinge, die ihre neuen Leben gefährden.
1: Werde ich mir auf jeden Fall mal holen, das muss ich mir lesen.
0: Ja, ich weiß nicht, ob es das schon in Deutsch gibt, auf jeden Fall 2016 in den USA erschienen und der Autor schreibt im Vorwort, es sei quasi die patriotische Pflicht, erfordere Mut und harte Arbeit, aber so könne jeder Ami und dessen Katze das Land wieder great again machen. Wir ahnen es schon, der Typ meint es nicht ernst.
1: Nee, ich glaube auch nicht.
0: Aber es ist schon freaky, muss man sagen.
1: Ja, schon freaky, ja.
0: Ich würde dir jetzt gerne sagen, damit hast du diesen Ratgeber gewonnen, aber so weit wollten wir gar nicht gehen. Bei diesem Spiel, bei WBRGW, geht es einfach nur um Ruhm und Ehre. Kannst du damit gut leben?
1: Oh, damit kann ich gut leben, ja.
0: Das beruhigt mich. Also, wer den Spaß auch mitmachen möchte, nächste Runde gibt es dann mit WBRGW hier in der Show. 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
9: Viel Hilfe für Frankfurter Ukraine-Hilfe. Fußballnationalmannschaft Rot-Geister-Spiel. Das Wetter, viel Sonne und harmlose Wolken.
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9: Ich bin Judith Kolb. Guten Tag. Hilfsgüter für die Ukraine in Flammen. Nach dem heftigen Brand eines Lagers hat der Verein Frankfurt for Ukraine eine riesige Menge Unterstützung und Spenden bekommen. FFH-Reporter Yannick Schick.
10: Das Telefon stand übers Wochenende kaum still, sagt mir Vereinsgründer Jumas Medov. Das Niederschmetternde am Freitag war, es brannte palettenweise Werkzeug und medizinisches Gerät ab, das eigentlich in den nächsten Tagen in die Ukraine gebracht werden sollte. Nachdem sich jetzt so viele Menschen mit Spenden gemeldet haben, will der Verein den Transport aber wie geplant durchziehen. Die Stadt hat laut Medov zugesichert, sich zügig um ein alternatives Lager zu kümmern und parallel ermittelt der Staatsschutz, weil die Ermittler glauben, dass jemand absichtlich das Feuer gelegt hat.
9: Kanzler Merz will Vertrauen zurückgewinnen, indem er die Stromsteuer für alle senkt. Das sagte er nach der zweitägigen Klausur der CDU zu ihrer Zukunft.
11: Wir haben beschlossen, dass wir in der Regierung uns dafür einsetzen wollen, dass wir die Stromsteuer für alle auf das europäische Minimum absenken. Sie wissen, das ist eine Zusage, die wir bis heute nicht eingehalten haben. Wir wollen damit nicht nur Entlastung ermöglichen, sondern wir wollen auch die Glaubwürdigkeitslücke schließen, die sich aus dieser Entscheidung im letzten Jahr für uns alle ergeben hat.
9: Das war von der Koalition auch ursprünglich so zugesagt worden. Dann wurde die Senkung aber nur für bestimmte Wirtschaftsbereiche umgesetzt. Endstation Baustelle für einen flüchtigen Autofahrer am Abend im Frankfurter Westend. Nach einer wilden Verfolgungsjagd steckt das Auto des Mannes laut Polizei dort fest. FFH-Reporter Frank Pirott.
12: Die Streife will den Mann eigentlich nur kontrollieren, doch der 33-Jährige gibt Gas und fährt über eine rote Ampel. Wegen einer Baustelle muss er seinen Wagen stehen lassen und flüchtet in einen Hinterhof. Als die Beamten ihn schnappen, wehrt er sich nach Polizeiangaben massiv. Er schlägt einem Polizisten direkt ins Gesicht. Insgesamt werden 3 Beamte verletzt. Trotzdem finden sie noch Kokain in seinem Schuh sowie Markenkleidungsstücke mit Preisetikett in seinem Auto. Einen Führerschein hat der Mann nicht.
9: Die deutsche Fußballnationalmannschaft spielt im November in Serbien, voraussichtlich vor leeren Rängen. Die UEFA bestraft die Gastgeber wegen rassistischer Fans mit einem Geisterspiel. Laut serbischem Verband wird jetzt versucht, zumindest Kinder und 2000 deutsche Fans ins Stadion zu lassen. Für das Team von Jürgen Klopp ist ein Sieg in der Nations League Pflicht.
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13: Schön sonnig größtenteils und da, wo sie noch nicht so wirklich aufgetaucht ist, boxt sie sich noch durch die paar relativ harmlosen Wolken. Temperaturen sind aber ja klar deutlich kühler als die vergangene Zeit oder in der vergangenen Woche. Wir sind höchstens bei 16 Grad und dadurch, dass nicht so viel Wolken unterwegs sind, wird es natürlich heute Nacht richtig kalt. 1 bis 6 Grad, also teilweise schon auch ein bisschen Frost dabei. Und morgen beginnen wir den Dienstag neblig, später dann auch gehen wir über in bewölkten Himmel. Und Diese Wolken bringen ein paar Schauer. Das Ganze bei höchstens 15 Grad, aber zur Wochenmitte wird es dann ein bisschen heiterer. Sonne hat mehr Platz, entsprechend steigen die Temperaturen auch schon wieder auf knapp 19 Grad in der Spitze an. Der FFH-Verkehrsservice mit einer Meldung von der A3 Köln-Frankfurt zwischen Dietz und Limburg-Nord. Laufen noch immer die Bergungsarbeiten auf der rechten und der mittleren Spur, deshalb 10 Kilometer Stau. Nur die linke Spur ist frei. Also im Moment bedeutet das für euch dort eine Dreiviertelstunde mehr Zeit einplanen, bitte. A5 Kassel-Frankfurt. Jetzt auch ein Unfall gegeben zwischen Bad Homburger Kreuz und dem Nordwestkreuz Frankfurt. Und zwar in der Baustelle dort auf der linken Spur. 2 Kilometer stockt es. Und auf der 661 Egelsbach Richtung Oberursel. Zwischen Offenbacher Kreuz und Offenbach-Kaiserlei ein Unfall. Passiert sowohl auf der linken als auch auf der mittleren Spur. 4 Kilometer Stau heißt eine halbe Stunde, vermutlich länger. Nee, mehr Zeit. So, länger. Wie auch immer, ihr wisst schon. Müsst ihr einfach mehr Zeit einplanen. Meine Güte, geht's an. Das waren jetzt die größten Staus. Ist vielleicht auch ganz gut, so, ne? Was meine sprachlichen Fähigkeiten heute an diesem Montag angeht, dass wir da nicht noch mehr haben. Wenn ihr alle Infos braucht, könnt ihr einfach nachschauen. Bei uns in der FFH-App. Da findet ihr natürlich auch die Infos für eure Strecke. Ein Blitzer noch in Wetzlar auf dem Karl-Kellner-Ring. Statt einwärts in Höhe der Tankstelle wird geblitzt. 50 sind erlaubt und der Sven, der hat uns da Bescheid gegeben über die FFH-App. Dankeschön!
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13: Ich muss auch zugeben, mein Mund brennt auch noch ein wenig. Ich bin ja nicht so die scharfe Maus, also zumindest nicht kulinarisch. Ich esse ungern scharf, hab mir aber was in unserer Kantine geholt. Wie heißt das nochmal? Barmi Goreng oder was, ne? Alter Vater, du. Also das ist so ein, das hat eine Schärfe, also das, nee, das spürst du nicht nur zweimal, sondern auch ein drittes Mal, ne? Spürt das der Kanalmitarbeiter, das brennt dann in den Augen.
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0: Katastrophe, Debakel, Super-GAU, Desaster. Vermutlich hat jeder Fan von Eintracht Frankfurt eine andere Umschreibung für das, was da am Samstag in Leipzig passiert ist. Die Eintracht ist gegen RB Leipzig gnadenlos untergegangen. Man muss sagen, 6:0 aus dem Stadion geschossen worden. Mein Mann war ganz froh, dass er das Spiel nicht schauen konnte. Wir waren auf einer Veranstaltung. Hinterher denkt sich wahrscheinlich, wie wäre es mir dabei ergangen? FFH-Sportchefin Sonja Pahl ist jetzt bei mir. Eigentlich wäre bei der SGE ja heute trainingsfrei. Jetzt habe ich schon gerade die Begriffe hier rausgehauen. Debakel, Super-GAU, Desaster. Wie geht's denn danach weiter?
1: Ja, der sonst übliche freie Montag war natürlich heute nicht frei. Kannst du dir ja vorstellen. Ja. Ganz im Gegenteil. Adi Hütter hat den gestrichen. Heute früh mussten alle antreten. Es gab erstmal harte Videoanalyse. Ja. Danach treten auf dem Ergometer bis zum Umfallen. Und dann sind sie alle noch raus auf dem Trainingsplatz. So wie die Mannschaft ganz offensichtlich auch drauf ist, braucht sie das auch. Ja, man darf bei allem Entsetzen ja aber auch eins nicht vergessen. Adi Hütter baut da eine neue Mannschaft gerade zusammen mit einem neuen Spielsystem und Abwehrspielern, die qualitativ eben einfach auch noch nicht so gut sind und erfahren wie die in der letzten Saison.
0: Ja, aber Abwehr ist ja genau das Thema. Kapitän Robin Koch hat in Leipzig, habe ich mir sagen, ist so ein bisschen wie die Höchststrafe, ne?
1: Ja,
0: ausgewechselt.
1: Höchststrafe.
0: Ah, und danach, um auch noch öffentlich demontiert, gibt er sein Kapitänsamt denn jetzt auf?
1: Nö, von sich aus zumindest nicht. Das hat er in einem Statement gegenüber dem Kicker auch ganz klar gemacht. Weglaufen ist für mich keine Option, sagt er da. Und weiter, ich bin der Kapitän und es ist meine Pflicht, die Mannschaft wieder aufzurichten. Ja. Dass ihm die öffentliche Schelte von Hütter natürlich nicht so wirklich geschmeckt hat, das ist auch klar. Aber er schluckt sie. Jetzt heißt es eben, die Jungs müssen sich zusammenreißen. Geht ja am Freitag schon wieder zu Hause weiter gegen Köln. Da muss ein Sieg her, nicht nur für die Stimmung, sondern auch für die Tabelle. Denn sonst, im Herbst ein Gespenst.
0: Oh Gott.
1: Und es ist nicht Halloween, sondern das Abstiegsgespenst.
0: Oh nein, okay. Ja. Also nee, Abstiegskampf, nee, da, also das, nein.
1: Nee.
0: Da wollen wir besser noch gar nicht drüber nachdenken und im besten Fall auch gar nicht drüber sprechen, auch wenn es in den diversen Eintracht-Foren wirklich schon heftigst diskutiert
1: wird.
0: Dankeschön, Sonja. Und Tickets für das Heimspiel gegen Köln gibt es ja morgen früh, habe ich mir sagen lassen, bei Julia und Johannes in Guten Morgen Hessen.
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0: kurioses Spiel WBRGW. Welche beknackten Ratgeber gibt's wirklich? Ja, jetzt wo die Buchmesse vorbei ist, haben wir uns gedacht, wir schauen uns mal wirklich die absurdesten Ratgeber an, die es so gibt und machen damit ein Quiz mit euch. Freue ich mich auf die nächste Runde. Außerdem freue ich mich hierauf. Weil noch bevor wir spielen, hören wir den neuen Song von Ray Garvey und Imran. Rivers. Gleich hier bei FFH. Guten
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0: Um 4:02 ist es ein bisschen ruhiger geworden. Ich habe jetzt eine Meldung von der A3 Köln-Frankfurt zwischen Dietz und Limburg-Nord. 5 Kilometer Stau wegen Bergungsarbeiten auf der rechten Spur. Und dann noch die 661 Egelsbach Richtung Oberursel. Ja, da hat es ja diesen Unfall gegeben zwischen Offenbacher Kreuz und Offenbach-Kaiserlei. Das war passiert auf der linken und der mittleren Spur. Und leider hält sich der Stau da hartnäckig. 3 Kilometer haben wir dort noch. Gutes Ankommen euch.
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0: bringt schon die richtige Stimmung hier rein. Shania Twain, Man, I Feel Like a Woman, geht vorwärts. Die Buchmesse ist rum, wir bilden uns trotzdem weiter mit dieser nächsten Runde. WBRGW, welchen beknackten Ratgeber gibt's wirklich? Ich gebe euch zwei verrückte Titel vor. Ihr sagt mir, welchen davon es tatsächlich gibt. Welcher so erschienen ist. Mama Elisabeth und Tochter Johanna sind jetzt an der 069-1972-5. Elisabeth, ihr seid im Auto unterwegs. Wo genau?
1: Wir sind jetzt gerade in Frankfurt auf dem Weg von meiner Arbeit zurück nach Hanau.
0: Okidoki, dann sind hier für euch die beiden Ratgeber und ihr werdet entscheiden, welchen es davon wirklich gibt und welcher komplett erfunden ist. Ich verspreche euch, es wird nicht einfach.
1: Also, okay, wir sind gespannt.
0: Der erste Titel lautet, wie sie den Angriff eines Gartenzwergs überleben. Wurdet ihr schon mal von einem Gartenzwerg angegriffen?
1: Nur ästhetisch.
0: Okay, alles klar. So, Titel Nummer 2 lautet, wie sie ihr Haus vor aggressiven Flamingos verteidigen. Also ich habe jetzt nicht so viel Erfahrung mit Flamingos. Wie sieht es bei euch aus, Flamingo-Erfahrung?
1: Gar keiner. Nee, aber ich kann mir vorstellen,
0: sagt Johanna,
1: wenn sich da so eine Horde Flamingos aufmacht und das sozusagen als ihr neues Gebiet auserkoren hat, kann das schon vielleicht auch stressig sein.
0: Ja. Es klingt tatsächlich am plausibelsten, aber das Spiel heißt ja WBRGW. Welchen beknackten Ratgeber gibt's wirklich? Also ich hätte mich jetzt genauso wie ihr so ein bisschen auf die aggressiven Flamingos versteift, aber würde für euch in Frage kommen, dass es auch einen Ratgeber gibt, der erzählt, wie man den Angriff eines Gartenzwergs überlebt.
1: Warum nicht? Bestimmt.
0: Okay, ich höre, ihr switcht gerade um und entscheidet euch für A.
1: Ja.
0: Und das ist richtig. Ihr habt nichts gewonnen, aber wir freuen uns trotzdem.
1: Wir freuen uns auch.
0: Das ist schön. Es gibt tatsächlich diesen Ratgeber, wie bisher alle, zu bestellen im Netz. Der soll sehr witzig sein, ist natürlich ein satirischer Survival-Guide zur Abwehr feindseliger Gartenzwerge, die es quasi hinter unserem Rücken auf uns Menschen abgesehen haben. Ja, dann vielen, vielen Dank. Ihr wart tolle Kandidatinnen und seid quasi Gewinner in der Echt Everyone Show. Und mit diesem Gefühl und mit diesem Ruhm und dieser Ehre schicke ich euch jetzt in den weiteren Montagnachmittag.
1: Super, vielen Dank.
0: Johanna, magst du noch jemanden grüßen?
2: Ich würde gerne meinen Vater grüßen.
0: Ja klar, wie heißt der denn?
2: Johannes.
0: Johannes und Johanna. Okay, wir grüßen den Johannes. Alles klar, dann danke euch.
2: Danke.
0: Ciao.
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10: Geburtshilfe Schwalmstadt ist jetzt Geschichte. Extrem frisierter E-Scooter gestoppt. Das Wetter meist freundlich und trocken.
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10: Ich bin Judith Kolb. Guten Tag. Alle Demos konnten das nicht verhindern. Gerade hat die Geburtshilfestation in Schwalmstadt in Nordhessen geschlossen. Eigentlich war das erst für Ende des Jahres geplant. FFH-Reporter Marius Franke, was bedeutet das jetzt für die Menschen dort?
11: Das heißt für werdende Eltern hier rund um Schwalmstadt, dass sie, ob geplant oder eben auch bei Notfällen, bis nach Fritzlar, Bad Hersfeld oder Marburg fahren müssen, sprich rund 30 bis 40 Minuten. Trotz Demos und Unterschriftenaktionen ist also jetzt Schluss. Durch die Krankenhausreform gelten strengere Vorgaben. Deshalb hat das Land Hessen den Zuschuss nicht mehr bewilligt und ohne den lohnt sich die Geburtshilfe für die Klinik nicht mehr. Dass schon heute Schluss ist, liegt vor allem am Personal. Die Dienste bis Jahresende konnten nicht mehr besetzt werden.
10: Der ehemalige Ministerpräsident von Rheinland-Pfalz soll das Arbeitsministerium von Bärbel Baas übernehmen. Noch heute will Kanzler Merz Alexander Schweizer dem Bundespräsidenten vorschlagen, hat er gesagt. Der Rücktritt von Baas als Ministerin und SPD-Chefin sorgt gerade für Wirbel. In ihrer Erklärung hatte Baas der CDU vorgeworfen, sie angefeindet zu haben. SPD-Chef Klingbeil sagte dazu:
12: Eine Politikerin, die in Zeiten des persönlichen Leids und der persönlichen Trauer politischen Angriffen ausgesetzt ist. Das ist unanständig. Und niemand in unserem Land sollte das ertragen müssen. Ich wünsche mir, dass alle nochmal in sich gehen und dass alle darüber nachdenken, was da eigentlich die letzten Wochen in dieser Phase passiert ist.
10: Es geht um Strom und Wärme im ukrainischen Winter. US-Präsident Trump hatte überraschend ein Ende der russischen Bomben auf Kraftwerke verkündet. Doch Moskau zieht bislang nicht mit und greift trotzdem weiter an. Nach Angaben des Kreml gibt es keine Einigung mit den USA. Rollerraser in Eppertshausen. Die Polizei hat in Südhessen einen extrem getunten E-Scooter aus dem Verkehr gezogen. FFH-Reporter Marc Wilhelm.
13: Polizisten stoppen einen 16 Jahre alten Jungen. Sein E-Scooter kommt ihnen verdächtig vor. Ein Test zeigt, an der Technik wurde extrem herumgeschraubt. Der Roller schafft lebensgefährliche 85 Sachen. Die Beamten haben gegen den Jugendlichen jetzt ein Strafverfahren eingeleitet. Und die Ermittler warnen deshalb nochmal, E-Scooter sind kein Spielzeug. Im vergangenen Jahr gab es bei Scooterunfällen in Hessen 5 Tote.
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14: Das ist sehr sonnig. Fast überall bei uns im FFH-Land lässt sie sich ordentlich blicken. Nur so ein paar harmlose Wolken sind unterwegs. Und das Ausbleiben der Wolken sorgt für frostige Temperaturen. Heute Nacht zwischen 1 und 6 Grad liegen die. Und morgen geht es entsprechend neblig los und entwickelt sich dann leider zu einem eher etwas bewölkten Dienstag mit ein paar einzelnen Schauern. Temperaturen bleiben bei höchstens 16 Grad. Etwas mehr Sonnenschein dürfen wir dann ab Mittwoch hier erwarten. Donnerstag dann auch. Also insgesamt heiter, größtenteils trocken und entsprechend einen Ticken milder mit bis zu 19 Grad. Der FFH-Verkehrsservice um 4:02. Achtung bitte auf der A45, Gießen Richtung Hanau. In Höhe von Kleinostheim liegt ein Plastikteil auf der Fahrbahn. A3 Köln-Frankfurt, hier laufen noch immer die Bergungsarbeiten zwischen Dietz und Limburg-Nord. Und zwar jetzt auf der rechten Spur, es staut sich auf 5 Kilometern. Dann die A5 Frankfurt Richtung Kassel zwischen Frankfurt-Westhafen und dem Nordwestkreuz Frankfurt. 5 Kilometer Stop and Go. Und auf der A671, das gilt für beide Richtungen wegen der Baustelle da, zwischen Hochheim Süd und Gustavsburg. Da stockt es also auf einer kleinen Strecke. Das waren die größten Staus. Wenn ihr noch mehr Infos braucht, einfach nachschauen. Bei uns in der FFH-App.
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14: Ich grüße euch an diesem sonnigen Montag. Wie schön, gell? Und jetzt gibt's alles andere als sonnige Gemüter, nämlich die Zombies von Hooters. Hier ist FFH.

0: Seid doch mal ehrlich, wenn uns jemand irgendwann in den 90ern erzählt hätte, dass einer aus der Kelly Family zusammen mit Take That Musik macht, hätte auch den Kopf geschüttelt, oder? Ja, Take That und Michael Patrick Kelly. Feel My Love, hier bei Hitradio FFH. So, wie ist es bei euch? Mein Mann Armin hat gestern die Heizung hochgedreht. Also, ach, ist es schon kühl hier, ne? Ja, vielleicht auch schon Kamin, keine Ahnung, dicke Decken aufs Bett gelegt, schon mit Socken gepennt und heute Morgen vielleicht auch das erste Mal die Autoscheibe freigekratzt. Ja, willkommen in der Fünf-Jahreszeiten-Jahreszeit. Da passiert ja tatsächlich alles im Herbst, ne? Jetzt ist er wirklich so richtig da. Und wie könnten wir ihn hier in Echt Evren besser begrüßen als mit unserem neuen Kollegen Kevin Dustin?
1: Ey, Kevin Dustin!
2: Ey, geh mal weiter, ich muss gerade was erklären, ja?
1: Junge!
2: Also, Herbst, gell? Das ist diese Zeit im Jahr, wo die Natur komplett aufgibt und sagt, Bruder, jetzt reicht's. Das ist der Übergang, bei dem die Natur selber gar nicht weiß, was die eigentlich machen soll. Baum steht da und denkt sich, macht doch euren Scheiß alleine. Und dann wird's kalt, gell? Erst so, ha, bisschen frisch. Zwei Tage später, du gehst raus und deine Nase fühlt sich an wie Tiefkühlpizza. Dann kommt doch dieser Regen, gell? Aber auch nicht mal so ordentlich. Das ist so ein Nieselregen, der dich 3 Stunden lang nervt, aber nicht mal genug Selbstvertrauen hat, richtig runterzufallen. Und überall liegt dieses Laub rum, dieser Pisser. Du läufst da drüber und schlurp, schuhnass. Bruder, du wolltest doch nur zu Bäcker und kommst zurück, als hättest du eine Expedition durch den Amazonas hinter dir. Fazit! Herbst ist eigentlich nur Winter, der noch versucht, nett zu wirken. Die Bäume ziehen sich aus, wir dafür 3 Pullover an. Irgendwas läuft doch da komplett falsch.
3: Danke, Kevin Dustin.
2: Massiver Typ.
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0: Gleich so ein bisschen sphärische Sounds von All Saints. Pure Choice, mag ich voll. Ich werde vermutlich mitsingen. Keine Sorge, ich mache dabei das Mikrofon aus. Außerdem schalten wir um kurz vor 16:30 die Mikros unserer FFH Hessen Reporter an, weil die haben Wichtiges zu erzählen. Alles, was es Neues gibt aus den einzelnen hessischen Regionen.
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11: Ich bin Yannick Schick in Frankfurt. Hilfsgüter für die Ukraine in Flammen. Nach dem heftigen Brand eines Lagers hat der Verein Frankfurt for Ukraine super viel Unterstützung und Spenden bekommen. Gründer Jumas Medov sagt mir:
12: Wir sind einfach überwältigt. Also es waren so viele Menschen, so viele Anrufe, so viele E-Mails. Und das ist für uns ein Zeichen. Also ein Zeichen, dass wir nicht alleine sind, dass wir auf jeden Fall weitermachen werden und weitermachen müssen. Wir sind ja natürlich den Menschen sehr, sehr dankbar.
11: Ja, das Niederschmetternde, es brannte palettenweise Werkzeug und medizinisches Gerät ab, das in den nächsten Tagen in die Ukraine gebracht werden sollte. Diesen Transport will der Verein wie geplant durchziehen.
12: Wir haben am ersten Tag natürlich gar nicht daran gedacht, aber wenn wir sehen, dann diese Bereitschaft zu helfen, die Feuerwehr konnte auch einige Spenden retten und wir gehen davon aus, dass es klappen wird und wir gerne ein Zeichen setzen da. Vor allem die Menschen in der Ukraine, vor allem die Rettungskräfte, die brauchen das dringend.
11: Die Stadt hat laut Medov zugesichert, sich zügig um einen alternativen Lagerraum zu kümmern. Und nach dem Brand ermittelt jetzt der Staatsschutz, denn die Polizei glaubt, dass jemand das Feuer absichtlich gelegt hat.
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0: Dann Dann holen wir uns doch mal das Update her von den Straßen. Der FFH-Verkehrsservice, jetzt eine Meldung von der A3 Köln Richtung Frankfurt. Was heißt jetzt? Leider schon den ganzen Nachmittag. Zwischen Dietz und Limburg-Nord laufen noch immer die Bergungsarbeiten, dort auf der rechten Spur nach einem Unfall 5 Kilometer zähfließend. Die A661 Egelsbach Richtung Oberursel. Zwischen Offenbach-Kaiserlei und Frankfurt-Ost hat es einen LKW-Unfall gegeben und ich zögere deshalb, weil wir hatten vor so 1,5 Stunden schon mal einen Unfall, aber da war es zwischen Offenbacher Kreuz und Offenbach-Kaiserlei. Ich vermute, dass das jetzt ein anderer ist. 2 Kilometer staut sich hier. A671 in beiden Richtungen wird gebaut zwischen Hochheim Süd und Gustavsburg. Deshalb hier zähfließender Verkehr. Das waren jetzt die größten Staus. Noch mehr Infos auch für eure Strecke könnt ihr jederzeit nachschauen bei uns in der FFH-App.
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0: Wir hatten schon den Ratgeber hier, lass mich gerade mal schauen, wie man einen Bleistift spitzt. Da waren es über 200 Seiten, wirklich mit gängigen Methoden, hat uns vorhin meine Kollegin Rally Spatova erzählt. Wie wir mit unseren Katzen über Waffensicherheit sprechen oder wie man mit Hundehaaren stricken kann. So kriegt man den Montag auch rum, oder? Ihr könnt wieder mit am Radio miträtseln und an der 069 1972 5 ist jetzt Nico aus Bad Schwalbach.
1: Versuch's mal.
0: Sehr gut, Nico. Herzlich willkommen bei unserem großartigen Spiel WBRGW. Welchen beknackten Ratgeber gibt's wirklich? Ich habe jetzt hier diese zwei Titel und du sagst mir, welchen es wirklich gibt. Titel A lautet Kochen auf dem Automotor. Oder Titel B ist es der Smalltalk mit Sauerteig, Gesprächsthemen für die langen Stunden des Gehens. Welchen Ratgeber gibt es wirklich?
1: Ich würde mal tippen, Kochen auf dem Automotor. Es gibt so viele verrückte Dinge auf der Welt, also warum soll es auch das nicht geben?
0: Ja klar, aber dann könnte es ja auch den Smalltalk mit dem Sauerteig geben, während der am Gehen ist.
1: Könnte auch, ja. Ja. Hm.
0: Also wofür entscheidest du dich da am Ende?
1: Das Kochen.
0: Und das ist richtig. Es ist wie bei den anderen auch ein englischer Titel, The One, The Only Guide to Cooking on Your Car Engine. Also Rezepte und Anleitungen, wie wir Essen mit der Wärme des Automotors garen können. Ich finde es total krank. Die sind während so einem Roadtrip auf die Idee gekommen und haben das aber auch ausprobiert. Also das ist nicht nur Quatsch, sondern die haben das auch wirklich gemacht. Weiß nicht, ich schätze mal so auf der Tour Frankfurt-Kassel kann man einmal so einen Lachs durchgaren, Frankfurt-Hamburg, wahrscheinlich dann Pulled Pork, weil das geht ja dann ein paar Stunden. Wäre das etwas, wo du sagst, würde ich auch mal ausprobieren?
1: Ehrlich gesagt, nee.
0: bist du überhaupt so beim Kochen dabei oder ist das gar nicht dein Thema?
1: Ich bin Koch.
0: Nein!
1: Doch.
0: Von Beruf!
1: Ja.
0: Okay, aber du könntest mal so, das ist doch jetzt die Geschäftsidee, jetzt horche mal. Und zwar kannst du ja dann mal so eine Aktion machen, wo du kochst auf so einem Automotor und dann so ein Seminar, so ein Special-Erlebnistag oder so. Das ist doch, also das würde ich machen.
1: Könnte ich machen, wenn ich ein Auto hätte.
0: Ach so, scheiße. Oh, nächstes Problem. Okay, das sind zu viele Probleme.
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0: Und wenn ihr auch noch mitmachen wollt, 069 1972 5. Unser Spiel WBRGW bei FFH.

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7: Viel Hilfe für Frankfurter Ukraine-Hilfe. Das Porto wird deutlich teurer. Das Wetter, Sonne, ein paar Wolken und trocken.
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7: Ich bin Judith Kolb. Guten Tag. Hilfsgüter für die Ukraine in Flammen. Nach dem heftigen Brand eines Lagers in Frankfurt hat der Verein Frankfurt for Ukraine übers Wochenende eine Welle der Hilfsbereitschaft erlebt. Gründer Jumas Medov sagte uns:
8: Wir sind einfach überwältigt. Also es waren so viele Menschen, so viele Anrufe, so viele E-Mails. Es kamen Menschen mit Essen, mit Getränken, also zum Teil Menschen, die wir schon seit langer Zeit nicht mehr gesehen haben, die haben uns irgendwann unterstützt und das ist für uns ein Zeichen. Also ein Zeichen, dass wir nicht alleine sind, dass wir auf jeden Fall weitermachen werden und weitermachen müssen. Wenn so viele Menschen bereit sind, uns zu unterstützen, und dafür sind wir natürlich den Menschen sehr, sehr dankbar.
7: Nach dem Feuer ermittelt der Staatsschutz. Die Polizei glaubt, dass jemand den Brand absichtlich gelegt hat. Kanzler Merz will Vertrauen zurückgewinnen, indem er die Stromsteuer für alle senkt. Das sagte er nach der 2-tägigen Klausur der CDU zu ihrer Zukunft.
9: Wir haben beschlossen, dass wir in der Regierung uns dafür einsetzen wollen, dass wir die Stromsteuer für alle auf das europäische Minimum absenken. Sie wissen, das ist eine Zusage, die wir bis heute nicht eingehalten haben. Wir wollen damit nicht nur Entlastung ermöglichen, sondern wir wollen auch die Glaubwürdigkeitslücke schließen, die sich aus dieser Entscheidung im letzten Jahr für uns alle ergeben hat.
7: Das war von der Koalition auch ursprünglich so zugesagt worden. Dann wurde die Senkung aber nur für bestimmte Wirtschaftsbereiche umgesetzt. Ein normaler Brief kostet bald schon zum ersten Mal über 1 Euro. Weil wir immer seltener Briefe verschicken, darf die Deutsche Post das Porto kräftig anheben. Die Bundesnetzagentur erlaubt ab Januar rund 20% mehr für Briefe und auch für Pakete steigen die Preise wohl um mehr als 10%. Das wichtige Nations League-Spiel der deutschen Fußballnationalmannschaft in Serbien wird im November wohl ein Geisterspiel. Die UEFA hat den serbischen Verband wegen rassistischen Verhaltens seiner Fans mit einem Fanausschluss bestraft. FFH-Reporterin Sonja Pahl.
10: Aktuell sind für die Partie am 13. November in Belgrad keine Fans zugelassen, sagt ein UEFA-Urteil. Grund für die Strafe ist das rassistische und diskriminierende Verhalten serbischer Fans bei den letzten Länderspielen. Der serbische Verband will gegen das Urteil noch Einspruch einlegen und hofft, dass zumindest Kinder und rund 2000 deutsche Fans ins Stadion dürfen. Für Bundestrainer Klopp und die DFB-Elf ist es ein entscheidendes Spiel, denn das Team braucht dringend einen Sieg, um im Wettbewerb noch das Viertelfinale zu erreichen.
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11: Heute echt sonnig. Richtig schönes Wetter bei uns bei höchstens 16 Grad. Morgen wird es insgesamt ein bisschen bedeckter. Es sind auch ein paar einzelne Regenschauer unterwegs. An den Temperaturen ändert sich nicht viel. Aber diese Wolken ziehen dann größtenteils ab zur Wochenmitte. Und damit wird es insgesamt etwas freundlicher, heiterer. Die Temperaturen steigen dann auch an, teilweise bis auf 19 Grad bei uns im FFH-Land. Verkehrsservice um gleich 2 Minuten vor 5. Nach wie vor bitte vorsichtig sein auf der A66 Frankfurt-Wiesbaden. Zwischen Nordwestkreuz Frankfurt und Eschborner Dreieck können wir noch keine Entwarnung geben. Es kann sein, dass dort Steine auf die Straße geschmissen werden vom Fahrbahnrand aus. Dann die A3 Köln Richtung Frankfurt, noch immer Bergungsarbeiten zwischen Dietz und Limburg Nord. Die laufen da auf der rechten Spur, es stockt derzeit auf 7 Kilometern. Die A66 Hanau Richtung Fulda, da hat es leider gekracht zwischen Langselbolder Dreieck und Lang-Selbold auf der rechten Spur und das staut sich zurück ab dem Hanauer Kreuz schon und zwar nicht ab, sondern bis zum Hanauer Kreuz und zwar auf 5 Kilometern. Die 661 in Fahrtrichtung Norden, also Fahrtrichtung Oberursel zwischen Offenbacher Kreuz und Frankfurt Osten, LKW-Unfall, 4 Kilometer staut sich hier und es hat in der Gegenrichtung auch Auswirkungen, nämlich in Form von 1 Kilometer Stau. Das waren die größten Staus. Wenn ihr noch mehr Infos braucht und wollt, gerne nachschauen bei uns in der FFH-App.
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11: Ich grüße euch um 5:15. Hi, hi.
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0: Also auch wenn ihr gerade Ferien habt, man könnte ja die Zeit nutzen, ja? Es geht um richtig viel Kohle.
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0: Also so schnell habt ihr das Geld für eure Abschlussparty oder für die Abschlussfahrt noch nie zusammenbekommen. Ihr schreibt einen eigenen Song. Da reichen schon so 30 Sekunden, ne? Muss jetzt kein 5-Minuten-Riemen werden oder so. Und ein kurzes Video dazu drehen und es hochladen bei FFH. Für die ganz Unmusikalischen, die aber trotzdem Bock haben, die Kohle zu gewinnen, haben wir sogar schon mal so 5 Instrumentalsongs, die ihr euch runterladen und benutzen könnt. Also zum Beispiel geht's da musiktechnisch in Richtung Reggaeton. Ich glaube, da lässt sich schnell mal so ein Text drauf texten. Oder vielleicht mögt ihr es lieber ein bisschen poppiger. Ja. Ja, gut, ist die Frage, welches Thema euer Song haben soll, ne? Schulferien. Na egal, ich lasse es besser sein. Ich überlasse das euch. Hat was von Stumbling In so ein bisschen. Aber wir haben natürlich auch was Rockiges. Diejenigen, die sagen, okay, bei mir muss es einfach ein bisschen vorwärts gehen. Falls euch also noch die passende Musik fehlt, nehmt euch sie gerne. Eines dieser Musikstücke haben wir auch auf ffh.de gestellt. Da stehen auch nochmal alle Infos drin, ne? Was dazugehört, wo ihr das alles hinschickt. Und easy am Ende. 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

0: FFH Verkehrsservice. Mit einer wichtigen Meldung von der A485. Butzbach Richtung Gießener Südkreuz, Nordkreuz, sorry. In der Auffahrt Dreieck Bergwerkswald sind Personen an oder auf der Fahrbahn gesichtet worden. Passt da am besten in beiden Richtungen ganz besonders auf. Das komplette Update kriegt ihr dann gleich von mir nach der Werbung. Aber davor schalten wir noch schnell rüber zu unseren FFH Hessen Reportern. Die wissen ganz genau, was los ist in den einzelnen hessischen Regionen.
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0: Ich bin Anne Köppen in Offenbach im BAM, Buchladen am Markt. Einer von noch 2 unabhängigen Buchläden in der Stadt. Und der muss zum Jahresende schließen. Inhaberin Andrea Tuscher kann die gestiegene Miete nicht mehr zahlen.
13: Es hat sich verdoppelt in den letzten 15 Jahren. Ich kann einfach nicht, wenn die Miete höher wird, die Bücher teurer machen. Und es macht mich traurig. Für mich ist das halt mein Lebenswerk. Und ich kann mir gar nicht vorstellen, dass das dann alles weg ist.
0: Auch für die Kunden und Kundinnen ist das schwer vorstellbar. Offenbach ohne den BAM.
14: Es ist eine absolute Katastrophe, meiner Meinung nach. Also, es ist eine Beratungsstelle, es ist ein Ort der Begegnung. Meine Tochter hat ihre ersten Pixi-Bücher von ihrem ersten Euro gekauft. Es ist viel mehr als einfach nur ein Laden.
0: Zum Jahresende soll Schluss sein am Wilhelmsplatz. Es sei denn, die Stadt findet noch eine andere Lösung. Denn Oberbürgermeister Felix Schwenke hat mir im Gespräch versichert, wir schauen aktuell, was möglich ist und ob die Geschichte des BAMs vielleicht an einem anderen Standort noch nicht auserzählt ist.
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0: Ich grüße euch um 6:02 und kann euch sagen, es ist leider ein bisschen voller auf den Straßen. Nicht auf Anschlag, aber es war auch schon mal besser an einem Montagnachmittag in den Ferien. A3 Köln Richtung Frankfurt zwischen Lietz und Limburg Nord ist die Unfallstelle mittlerweile geräumt. Es hat eine ganze Weile gedauert, aber es wird besser und stockt jetzt auch nur noch in Anführungsstrichen auf 4 Kilometern. Dann die A5 Kassel Frankfurt. Hier steht zwischen Bad Homburger Kreuz und Nordwestkreuz Frankfurt ein defektes Auto. Blockiert in der Baustelle die rechte Spur. Das sorgt für 3 Kilometer zähfließenden Verkehr. Und die 661 Egelsbach Richtung Oberursel. Noch immer Behinderungen wegen des LKW-Unfalls. Und zwar zwischen Offenbacher Kreuz und Frankfurt Ost. Da staut sich 3 Kilometer und in der Gegenrichtung sind es gerade 1 Kilometer. Das waren jetzt die größten Staus. Alle Infos auch für eure Strecke könnt ihr natürlich jederzeit nachschauen bei uns in der FFH-App.
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0: aus den 90ern. Roxette und Fading Like a Flower. Wenn wir jetzt gleich rüberschalten, rüber, und zwar an die Tanke, zur Anke,
1: sollten wir alle unsere Namen zuhalten.
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3: Für mich noch einen Kaffee, Anke.
4: Mit oder mit ohne Nasenklammer?
5: Mit ohne. Der Güllanhänger von dem Misthaufen-Massai da draußen ist nicht das Erste, was mir hier stinkt.
4: Boah, bei dem Mief gehen mir noch die Rauchmelder an.
5: Dann mach doch heute mal ausnahmsweise nichts, was das Fass zum Überlaufen bringt.
6: Ein Landei.
4: Das sehe ich. Und was haben Sie getankt?
6: Ich möchte ein Landei kaufen. Und die drei.
4: Momentchen mal bitte. Stefan, der einzige Bauer, der mir sympathisch ist, ist ja der Autobauer.
5: Dabei seid ihr euch doch so ähnlich.
4: Ich und der Stalltürsteher da draußen?
5: Du machst Kunden zur Sau und der Ferkel.
6: Also ein deutscher landwirtschaftlicher Betrieb ernährt heute 136 Menschen. 1960 waren es noch 17.
4: Das stimmt mein Näschen auch nicht versöhnlich.
5: Dabei ist Ankes Tanke doch ein Paradies für Landwirte.
4: Hä?
5: Die Preise sind eine Schweinerei, du laberst nur Mist und man macht sich schnellstmöglich vom Acker.
4: Macht 93.687 Euro, sammeln Sie Landliebe-Punkte, haben Sie eine Q-Tipps-Card oder sind Sie im Jack-Bauer-Club?
6: Nein.
4: Dann tanke schön.
6: Bitte schön.
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0: Kader, every time we touch. Und darum geht's gleich bei Hitradio FFH. Schon wieder Ministerbeben in Berlin. Die Regierung kommt nicht zur Ruhe und damit nicht zum effektiven Arbeiten. Um den Rücktritt von Arbeitsministerin Baas gibt es jetzt auch noch Stimmungsknatsch. Die ganze Geschichte ist unser Top-Thema. Heute in FFH jetzt ab 6 hier euer Feierabend-Update.
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10: Verfolgungsjagd endet in Baustelle. Autoersatzteile werden immer teurer. Das Wetter jetzt schön, später kalt.
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10: Ich bin Judith Kolb. Guten Abend. Endstation Baustelle für einen flüchtigen Autofahrer am Abend im Frankfurter Westend. Nach einer wilden Verfolgungsjagd steckt das Auto des Mannes laut Polizei dort fest. FFH-Reporter Frank Pirott.
11: Die Streife will den Mann eigentlich nur kontrollieren, doch der 33-Jährige gibt Gas und fährt über eine rote Ampel. Wegen einer Baustelle muss er seinen Wagen stehen lassen und flüchtet in einen Hinterhof. Als die Beamten ihn schnappen, wehrt er sich nach Polizeiangaben massiv. Er schlägt einem Polizisten direkt ins Gesicht. Insgesamt werden 3 Beamte verletzt. Trotzdem finden sie noch Kokain in seinem Schuh sowie Markenkleidungsstücke mit Preisetikett in seinem Auto. Einen Führerschein hat der Mann nicht.
10: Es ist ein Rücktritt mit Vorwürfen. Bärbel Baas nennt als einen Grund für ihren sofortigen Rückzug als Arbeitsministerin und als SPD-Chefin auch Angriffe aus der Union. Kanzler und CDU-Chef Merz weist diese Vorwürfe aber zurück. FFH-Reporterin Ursula Winkler.
12: Baas trauert um ihre verstorbene Stieftochter. Auch SPD-Vertreter wie Klingbeil oder Schwesig nennen die jüngsten politischen Angriffe der CDU während dieser schweren Zeit unmenschlich, rücksichtslos und unanständig. Kanzler Merz kann das nicht nachvollziehen. Die CDU habe ihr Mitgefühl mit Frau Baas in den letzten 3 Wochen immer zum Ausdruck gebracht. Er sprach eher von Meinungsverschiedenheiten in der Sache. Unionspolitiker hatten Baas zuletzt kritisiert, sie würde Reformen verschleppen.
10: Fast jede zweite Profifußballerin weltweit denkt über ein vorzeitiges Karriereende nach. Das zeigt eine aktuelle Umfrage. Als Hauptgründe nennen die Frauen finanzielle Sorgen und psychische Belastungen. Ein Durchschnittsgehalt liegt laut der Studie nicht mal bei 1.500 Euro im Monat, während bei den Männern schnell mal Millionen fällig sind.
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10: Wer fürs Auto zum Beispiel eine neue Tür- oder Kofferraumklappe braucht, dem kann angesichts der Rechnung schon mal schlecht werden. Die Preise für Ersatzteile sind laut dem Versicherungsverband GDV seit 2016 um 80% in die Höhe geschossen. Schuld daran ist der sogenannte Designschutz, der den Autoherstellern ein Monopol sichert. Eine neue EU-Regelung soll das aber künftig ändern. Schauen wir noch zur Frankfurter Börse. Da schließt der DAX heute deutlich im Plus bei 25.277 Punkten.
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0: Jetzt müsst ihr ganz stark sein. Der erste Frost im FFH-Land kündigt sich an. In der Nacht wird es klar, örtlich Nebel 6 bis 1 Grad. Ja, und lokal eben auch unter 0. Das dürfte vorerst aber die Mittelgebirge betreffen. So die Rhön, den Spessart, solche Sachen. Morgen ist es dann erst neblig, später wolkig, etwas Regen. Der Trend für den Rest der Woche, ja, meistens trocken mit Sonne, kalte neblige Nächte, recht freundliche Tage. So geht's dahin. Der FFH-Verkehrsservice mit einer Meldung, und zwar für die A661 Egelsbach-Oberursel. Zwischen Offenbacher Kreuz und Frankfurt-Ost 2 Kilometer Stau wegen eines LKW-Unfalls. In der Gegenrichtung ebenfalls 2 Kilometer Stau. Gute und sichere Fahrt für euch.

zu unmenschlich ist. Ja, was die anderen Politiker dazu sagen, das ist Thema gleich hier. Außerdem, Bas geht, ein Mann aus dem FFH-Land kommt, Alexander Schweizer, wir stellen den ehemaligen Ministerpräsidenten.

0: Es ist ein Paukenschlag zur Unzeit. SPD-Chefin und Arbeitsministerin Bärbel Baas tritt zurück. Hit Radio FFH jetzt am Montag. Die schwarz-rote Koalition steht im Moment massiv unter Druck. Da tritt auch noch die Arbeitsministerin zurück wegen eines Trauerfalls. Die Stieftochter von Bärbel Baas ist vergangene Woche gestorben. Das allein ist aber offenbar nicht der Grund. Ihr SPD-Co-Chef Klingbeil moniert fehlende Menschlichkeit im Politikgeschäft.
1: Bärbel Baas hat deutlich gemacht, dass jetzt Grenzen erreicht sind. Eine Politikerin, die in Zeiten des persönlichen Leids und der persönlichen Trauer politischen Angriffen ausgesetzt ist. Das ist unanständig. Ich will es für mich in aller Klarheit sagen, das ist unanständig und niemand in unserem Land sollte das ertragen müssen. Das vergiftet den politischen Diskurs.
0: Hintergrund ist der Reformdruck. Vertreter der Union hatten Baas vorgeworfen, sie würde die so wichtige Rentenreform verschleppen. In ihrer Rücktrittserklärung beschreibt Baas, dass sie Zeit für die Trauer brauche und sagt wörtlich: Darüber hinaus muss ich leider feststellen, dass die öffentlichen Angriffe auf mich, leider auch aus den Reihen des Koalitionspartners, in dieser für mich persönlich schwierigen Zeit weiter forciert wurden. Auch Merz soll sich über mangelnde Präsenz von Baas in Berlin geäußert haben. Nach ihrem Rücktritt zeigt sich der Kanzler überrascht von der Kritik. Er bedauere ihren Schritt.
2: Ich habe ihr auch schon persönlich meine guten Wünsche übermittelt und auch mein Mitgefühl für den Verlust in ihrer Familie. Ich wünsche ihr für die vor ihr liegende Zeit weiterhin sehr viel Kraft.
0: Ja, Bärbel Baas wird weiterhin dem Bundestag angehören. Neuer Arbeitsminister wird Alexander Schweizer. Der ehemalige Ministerpräsident von Rheinland-Pfalz ist das. Wer ist der Mann aus dem FFH-Land? Wir stellen ihn in einer halben Stunde vor.

0: 13 Minuten nach 6.
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0: Dein Fahrrad ist wieder da. Ja, ein schwarz-weiß lilanes Mountainbike von Scott hat die Polizei in Darmstadt sichergestellt. Der Besitzer kann sich gerne dort melden. Ja, das ist eigentlich eine ganz kleine, feine Geschichte, aber ich bin dadurch mal auf die Fahndungsseite der Polizei Südhessen gegangen und da ist mir aufgefallen, dass da fast täglich Fahrräder sichergestellt werden. Teure E-Bikes, Tourenbikes mit Korb drauf, das sind so 1, 2, 3.000 Euro aufwärts, die da durchaus wiedergefunden werden. Also, wenn man dir dein Bike geklaut hat, ruhig mal auf die Fahndungsseiten der Polizei in Hessen schauen. Vielleicht findet es sich ganz schnell wieder. Da sind nämlich einige Gegenstände, deren Besitzer gesucht wird. Vielleicht auch nach Wochen oder Monaten. Ja, ist also nicht so, dass geklaute Sachen nie wieder auftauchen. Und das, finde ich, ist eine gute Nachricht.

0: Hitradio FFH hier mit jetzt eurem Feierabend-Update. Das nächste sind die Nachrichten für eure Region.
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9: Ich bin Yannick Schick in Frankfurt. Hilfsgüter für die Ukraine in Flammen. Nach dem heftigen Brand eines Lagers hat der Verein Frankfurt for Ukraine super viel Unterstützung und Spenden bekommen. Gründer Jumas Medov sagt mir:
10: Wir sind einfach überwältigt. Also es waren so viele Menschen, so viele Anrufe, so viele E-Mails. Und das ist für uns ein Zeichen. Also ein Zeichen, dass wir nicht alleine sind, dass wir auf jeden Fall weitermachen werden und weitermachen müssen. Wir sind ja natürlich den Menschen sehr, sehr dankbar.
9: Ja, das Niederschmetternde, es brannte palettenweise Werkzeug und medizinisches Gerät ab, das in den nächsten Tagen in die Ukraine gebracht werden sollte. Diesen Transport will der Verein wie geplant durchziehen.
10: Wir haben am ersten Tag natürlich gar nicht daran gedacht, aber wenn wir sehen, dann diese Bereitschaft zu helfen, die Feuerwehr konnte auch einige Spenden retten und wir gehen davon aus, dass das klappen wird und würden gerne ein Zeichen setzen da. Vor allem die Menschen in der Ukraine, vor allem die Rettungskräfte, die brauchen das dringend.
9: Die Stadt hat laut Medov zugesichert, sich zügig um einen alternativen Lagerraum zu kümmern. Und nach dem Brand ermittelt jetzt der Staatsschutz, denn die Polizei glaubt, dass jemand das Feuer absichtlich gelegt hat.
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0: Hier ist der FFH-Verkehrsservice, 18.26 Uhr. Achtung, gerade reingekommen auf der A3 Köln-Frankfurt. Zwischen Limburg Süd und Bad Camberg liegen unbekannte Gegenstände auf der rechten Spur. Bitte fahrt hier besonders vorsichtig. A7 Kassel-Fulda zwischen Kirchheim und Hattenbacher Dreieck, 2 Kilometer Stau. Hier steht ein defekter LKW auf der rechten Spur. Und A45 Gießen-Dortmund zwischen Wetzlarer Kreuz und Ehringshausen, 2 Kilometer Stau wegen eines Unfalls. Aktuell ist hier nur eine Spur frei. Also passt gut auf euch auf, gute und sichere Fahrt.
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0: Das Auffälligste am kommenden Arbeitsminister ist vermutlich seine Größe. Alexander Schweizer ist 2,06 Meter groß. Seine vermutlich schwerste Niederlage war die verpasste Wahl zum Ministerpräsidenten in Rheinland-Pfalz. Hitradio FFH jetzt mit dem nächsten Ministerwechsel im Kabinett von Kanzler Merz. Nach dem Rücktritt von Bärbel Bass als SPD-Chefin und Arbeitsministerin fiel die Wahl in Berlin schnell auf den Juristen aus Bad Bergzabern in Rheinland-Pfalz. Kanzler Merz macht keinen Hehl daraus, dass er auf eine gewisse Beschleunigung der Regierungsgeschäfte hofft.
1: Er übernimmt eine sehr große Verantwortung. Er übernimmt offene Gesetzgebungsvorhaben, von denen ich hoffe, dass sie jetzt schnell im Kabinett verabschiedet werden und in den parlamentarischen Prozess eingebracht werden können.
0: Alexander Schweizer ist ein Pfälzer Urgestein. FFH-Reporterin Eva Burkhardt in unserem Studio in Wiesbaden, also gleich nebendran. Die Wahl fiel sehr schnell auf ihn.
2: Ja, das hatten die Spatzen ehrlich gesagt schon von den Dächern gepfiffen, dass sich Schweizer nach der verlorenen Landtagswahl im Frühjahr mehr für Berlin als für Mainz interessiert, auf einen Ministerposten in der Bundesregierung schielt. Und da muss er jetzt gleich ein dickes Brett bohren mit der hochumstrittenen Rentenreform. Immerhin dürfte er sich thematisch auskennen. Schließlich war der 2,06 Meter Mann schon Arbeitsminister in Rheinland-Pfalz. Als Kind wollte Schweizer übrigens Schleusenwärter werden. Er ist 6 Jahre lang auf einem Binnenschiff groß geworden.
0: Ja, und den Rhein rauf und runter nach Rotterdam geschippert. Schweizer lebt übrigens vegan. Privat ist er Oasis-Fan und drückt dem ersten FC Kaiserslautern die Daumen. Ab jetzt ist er wohnungssuchend in Berlin.
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9: Spenden retten Frankfurter Hilfstransport. Geisterspiel für die Nationalmannschaft. Das Wetter heute Nacht frostmöglich.
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9: Ich bin Sabrina Wiegand. Guten Abend. Hilfsgüter für die Ukraine in Flammen. Nach dem heftigen Brand eines Lagers hat der Verein Frankfurt for Ukraine eine riesige Menge Unterstützung und Spenden bekommen. FFH-Reporter Yannick Schick.
10: Das Telefon stand übers Wochenende kaum still, sagt mir Vereinsgründer Jumas Medow. Das Niederschmetternde am Freitag war, es brannte palettenweise Werkzeug und medizinisches Gerät ab, das eigentlich in den nächsten Tagen in die Ukraine gebracht werden sollte. Nachdem sich jetzt so viele Menschen mit Spenden gemeldet haben, will der Verein den Transport aber wie geplant durchziehen. Die Stadt hat laut Medow zugesichert, sich zügig um ein alternatives Lager zu kümmern und parallel ermittelt der Staatsschutz, weil die Ermittler glauben, dass jemand absichtlich das Feuer gelegt hat.
9: Kanzler Merz will Vertrauen zurückgewinnen, indem er die Stromsteuer für alle senkt. Das sagte er nach der zweitägigen Klausur der CDU zu ihrer Zukunft.
11: Wir haben beschlossen, dass wir in der Regierung uns dafür einsetzen wollen, dass wir die Stromsteuer für alle auf das europäische Minimum absenken. Sie wissen, das ist eine Zusage, die wir bis heute nicht eingehalten haben. Wir wollen damit nicht nur Entlastung ermöglichen, sondern wir wollen auch die Glaubwürdigkeitslücke schließen, die sich aus dieser Entscheidung im letzten Jahr für uns alle ergeben hat.
9: Finanzminister Klingbeil sagte, er sei offen für die Idee, aber er bezweifle die Bezahlbarkeit. Die 1,5-Grad-Marke wird beim Klimaschutz wohl verfehlt. Trotzdem fordern die EU-Länder weiter eine schnelle Umstellung auf saubere Energie. Der Ansatz Überschreitung, Höhepunkt, Rückgang sei noch immer die beste verbleibende Möglichkeit, sagen die Umweltminister. Im November wollen sie bei der Weltklimakonferenz daraus konkrete Maßnahmen machen. Das wichtige Nations League-Spiel der deutschen Fußballnationalmannschaft in Serbien wird im November wohl ein Geisterspiel. Die UEFA hat den serbischen Verband wegen rassistischen Verhaltens seiner Fans mit einem Fanausschluss bestraft. FFH-Reporterin Sonja Pahl.
12: Aktuell sind für die Partie am 13. November in Belgrad keine Fans zugelassen, sagt ein UEFA-Urteil. Grund für die Strafe ist das rassistische und diskriminierende Verhalten serbischer Fans bei den letzten Länderspielen. Der serbische Verband will gegen das Urteil noch Einspruch einlegen und hofft, dass zumindest Kinder und rund 2000 deutsche Fans ins Stadion dürfen. Für Bundestrainer Klopp und die DFB-Elf ist es ein entscheidendes Spiel, denn das Team braucht dringend einen Sieg, um im Wettbewerb noch das Viertelfinale zu erreichen.
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13: Der erste Frost im FFH-Land kündigt sich an. Ja, es ist Oktober. In der Nacht ist es klar, örtlich Nebel. 6 bis 1 Grad, üblicherweise so im FFH-Land. Aber eben lokal auch Frost in den Mittelgebirgen. Ne? Bis zu minus 3 Grad sind da durchaus möglich. Morgen ist es erst neblig, später wolkig. Es kann noch ein bisschen regnen. Aber der Trend für den Rest der Woche ist es meistens trocken mit Sonne. Also wir haben kalte, neblige Nächte und recht freundliche Oktobertage. Der FFH-Verkehrsservice mit 2 Meldungen. A7 Kassel-Fulda zwischen Kirchheim und Hattenbacher Dreieck 2 Kilometer Stau. Hier steht ein defekter LKW auf der rechten Spur. Und A45 Gießen-Dortmund zwischen Wetzlarer Kreuz und Eringshausen 2 Kilometer Stau wegen eines Unfalls. Aktuell ist hier nur eine Spur frei. Ja, auf jeden Fall eine gute und sichere Fahrt für euch durch diesen Montagabend.
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13: Euer Feierabend-Update. Wir bringen euch gut informiert in den Abend. Ja, au backe, Eintracht Frankfurt, kann man da nur sagen, ne? Was eine Klatsche in Leipzig. Was passiert denn jetzt bei der Eintracht? Wir sprechen gleich hier über die Reaktionen. Außerdem, Briefporto wird deutlich teurer. Was auf die Briefeschreiber zukommt, das hört ihr hier. Und drohendes Aus für einen Buchladen in Offenbach. Die Ladenmiete wird immer höher. Kann FFH vielleicht weiterhelfen? Alles das in dieser Stunde.
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0: Katastrophe, Debakel, Super-GAU, ein Desaster. Ja, es gibt viele Ausdrücke für das, was da am Wochenende passiert ist. Eintracht Frankfurt ist am Samstag in Leipzig mit 0:6 abgefertigt worden. Eintracht-Stürmer Johnny Burkhardt voll sauer.
1: Das ganze Spiel war für uns heute zum Vergessen. Wir haben auch wirklich total sorglos verteidigt. Leipzig überspielt uns ganz oft mit einfachen Doppelpässen und wir kommen überhaupt nicht dazwischen und nicht in die Zweikämpfe. Meiner Meinung nach musst du dich dann zurückziehen und erstmal sammeln. Und auch das haben wir nicht einheitlich geschafft. Das war schon krass.
0: Also so eine klare Analyse ist ja auch mal schön, aber es sind natürlich auch harte Worte. Heute ist Montag und der Sturm ist noch lange nicht vorbei. FFH-Sportchefin Sonja Pahl. Eigentlich ist bei der SGE immer heute frei nach so einem Spielwochenende, aber...
2: Ja, heute mussten alle heute früh antreten natürlich. Es gab erstmal harte Videoanalyse, danach treten auf dem Ergometer und dann raus auf den Platz Training. So wie es die Mannschaft ganz offensichtlich auch braucht. Man darf vor allem Entsetzen nämlich eins nicht vergessen. Adi Hütter baut ja da gerade eine neue Mannschaft zusammen mit neuem Spielsystem und Abwehrspielern, die qualitativ noch nicht so gut und erfahren sind wie die in der letzten Saison.
0: Abwehr ist ja das Thema, ne? Also bei 0:6.
2: Ja.
0: Kapitän Robin Koch hat in Leipzig die Höchststrafe gekriegt, ausgewechselt und danach auch noch öffentlich demontiert. Hütter sagte wörtlich, von einem Kapitän erwarte ich anderes.
2: Ja.
0: Gibt Koch jetzt sein Kapitänsamt auf?
2: Nö, von sich aus auf jeden Fall nicht. Das hat er in einem Statement gegenüber dem Kicker ganz klar gemacht. Weglaufen ist für mich keine Option, sagt er da. Und weiter, ich bin der Kapitän und es ist meine Aufgabe, die Mannschaft wieder aufzurichten. Dass ihm die öffentliche Schelte von Hütter natürlich nicht geschmeckt hat, ist klar, aber er schluckt sie. Jetzt heißt es eben, die Jungs müssen sich zusammenreißen, geht ja am Freitag schon wieder zu Hause weiter, gegen Köln. Und da muss ein Sieg her. Nicht nur für die Stimmung, sondern auch für die Tabelle. Denn sonst droht so ein Gespenst. Und es ist nicht das Halloween-Gespenst, sondern das Abstiegsgespenst.
0: Abstiegskampf. Oh nee,
2: oh nee.
0: Das ist lange her. Da wollen wir nicht drüber nachdenken. Auch wenn es in den diversen Eintracht-Foren schon heftig diskutiert wird. Danke Sonja. 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

0: Briefe verschicken wird in Deutschland wohl so viel teurer wie noch nie. Hit Radio FFH jetzt mit einem Thema, das uns vermutlich ja alle betrifft. Ne? Briefe schreiben wir und kriegen wir auch alle. Die Bundesnetzagentur hat in Bonn jedenfalls einen Vorschlag veröffentlicht, nachdem das Briefporto Anfang 2027 um über 20% steigen könnte. Auch Pakete sollen spürbar teurer werden. Das trifft dann, glaube ich, noch mehr von uns. FFH-Reporter Ronny Toro, eine Preiserhöhung von über 20% beim Porto, das hieße ja beim Standardbrief zum Beispiel satte 1,14 Euro statt bisher 95 Cent. Kommt das wirklich und warum dann gleich so viel?
1: Also kommen tut das höchstwahrscheinlich, weil die Post, die muss sich ja da immer nach den Vorschlägen der Bundesnetzagentur richten, hat den Spielraum, der ihr da alle 2 Jahre vorgelegt wird, aber zuletzt immer voll ausgeschöpft. Wird das also auch wahrscheinlich dieses Mal tun. Gründe für den zu erwartenden Preissprung sind wohl einerseits die gestiegenen Kosten bei der Post, andererseits die sinkende Zahl von Briefsendungen. Weil wenn weniger Briefe transportiert werden, wird die einzelne Sendung eben teurer, weil die Post ja trotzdem ihr großes Netz an Briefkästen, Filialen und Postboten vorhalten muss.
0: Ja, auch alle anderen Briefsorten werden wohl teurer, also nicht nur der Standardbrief, auch Pakete werden um 10% teurer, heißt es. Und auch die Geschäftsbriefe, sprich auch Werbung zum Beispiel, alles das wird teurer. Ja, vielleicht verzichten die Versender dann auf die ein oder andere nervige Dialogpost, die bei mir häufig gleich im Altpapier landet.
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7: Wir haben es mittlerweile 8:04. Guten Abend auf die Straßen A7 Kassel-Fulda. Zwischen Kirchheim und Hattenmacher Dreieck 5 Kilometer Stau. Hier steht ein defekter LKW auf der rechten Spur. Und A45 Gießen-Dortmund zwischen Wetzlarer Kreuz und Eringshausen ein Unfall. Aktuell ist nur eine Spur frei. Gute und sichere Fahrt für euch.
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1: Ich bin Anne Köppen in Offenbach im BAM, Buchladen am Markt. Einer von noch zwei unabhängigen Buchläden in der Stadt. Und der muss zum Jahresende schließen. Inhaberin Andrea Tuscher kann die gestiegene Miete nicht mehr zahlen.
2: Es hat sich verdoppelt in den letzten 15 Jahren. Ich kann einfach nicht, wenn die Miete höher wird, die Bücher teurer machen. Und es macht mich traurig. Für mich ist es halt mein Lebenswerk. Und ich kann mir gar nicht vorstellen, dass das dann alles weg ist.
1: Auch für die Kunden und Kundinnen ist das schwer vorstellbar. Offenbach ohne den BAM.
3: Es ist eine absolute Katastrophe, meiner Meinung nach. Also es ist eine Beratungsstelle, es ist ein Ort der Begegnung. Meine Tochter hat ihre ersten Pixi-Bücher von ihrem ersten Euro gekauft. Es ist viel mehr als einfach nur ein Laden.
1: Zum Jahresende soll Schluss sein am Wilhelmsplatz. Es sei denn, die Stadt findet noch eine andere Lösung. Denn Oberbürgermeister Felix Schwenke hat mir im Gespräch versichert, wir schauen aktuell, was möglich ist und ob die Geschichte des BAMs vielleicht an einem anderen Standort noch nicht auserzählt ist.
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8: Ministerpräsident Rhein prägt den CDU-Beschluss. E-Scooter bis 85 km/h frisiert. Das Wetter. Heute Nacht wird es kalt.
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8: Ich bin Sabrina Wiegand. Guten Abend. 2 Tage lang hat sich die CDU mit ihrer Zukunft befasst. Und mit dabei war auch Hessens CDU-Chef Boris Rhein. Er hatte sich zuletzt mehrfach deutlich positioniert. FFH-Reporterin Eva Burkhardt, du hast dir das Ergebnis, den Klausurbeschluss, angeschaut. Was steht denn drin?
9: Also kurz gesagt, die CDU will sich wieder als die Partei positionieren, die sich um die Alltagsthemen und Sorgen der Menschen kümmert. Ein Kernanliegen übrigens von Boris Rhein. Dessen Wortwahl hat es an einer Stelle zweifelsohne in das Papier geschafft. Da ist von einem Teuerstopp beim Strom die Rede. Und auch die CDU erkennt inzwischen die Bedeutung, die das Thema bezahlbares Wohnen hat. Sagt dazu, bauen müsse einfacher und günstiger werden. Und dann findet sich da auch noch das von Rhein zuletzt wieder in die Diskussion gebrachte Stadtbild wieder. Da heißt es, wir dulden keine No-Go-Areas und Angsträume in unseren Städten.
8: Bundesinnenminister Dobrindt warnt vor einem Schattenkrieg gegen Deutschland. Fremde Staaten wollten uns durch Sabotage und Cyberattacken destabilisieren und seien damit teilweise bereits erfolgreich, sagt er. Er fordert deshalb deutlich mehr Befugnisse für die deutschen Geheimdienste. Sie sollen beispielsweise Lieferketten manipulieren können, um die Herstellung von Drohnen, Waffen oder Sprengstoff zu behindern. Rollerraser in Eppertshausen. Die Polizei hat in Südhessen einen extrem getunten E-Scooter aus dem Verkehr gezogen. FFH-Reporter Marc Wilhelm.
10: Polizisten stoppen einen 16 Jahre alten Jungen. Sein E-Scooter kommt ihnen verdächtig vor. Ein Test zeigt, an der Technik wurde extrem herumgeschraubt. Der Roller schafft lebensgefährliche 85 Sachen. Die Beamten haben gegen den Jugendlichen jetzt ein Strafverfahren eingeleitet. Und die Ermittler warnen deshalb nochmal, E-Scooter sind kein Spielzeug. Im vergangenen Jahr gab es bei Scooterunfällen in Hessen 5 Tote.
8: Fast jede zweite Profifußballerin weltweit denkt über ein vorzeitiges Karriereende nach. In einer Umfrage nennen die Frauen als Hauptgründe finanzielle Sorgen und psychische Belastungen. Das Durchschnittsgehalt liegt laut der Studie nicht mal bei 1.500 Euro im Monat, während bei den Männern schnell mal Millionen gezahlt werden.
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11: Ja, Sabrina hat eben gesagt, es wird kalt. Ja, kann man so sagen. Lokal gibt es sogar Frost. Also in den hessischen Mittelgebirgen kann es auch schon mal unter die 0-Grad-Grenze gehen. Für den Rest von uns wird es heute Nacht klar, örtlich Nebel 6 bis 1 Grad. Morgen starten wir neblig, später wolkig. Da kann auch mal ein bisschen Regen fallen. Aber der Trend für den Rest der Woche ist dann eher trocken. Da kommt auch ganz hübsch die Sonne durch. Also kalte, neblige Nächte und insgesamt recht freundliche Tage. Der FFH-Verkehrsservice mit einer Meldung für die A7 Kassel-Fulda. Zwischen Kirchheim und Hattenbacher Dreieck steht ein defekter LKW auf der rechten Spur. Bitte fahrt hier besonders vorsichtig. Gute und sichere Fahrt für euch.
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11: Mit Uta Schmidt. Hallo, wir fassen normalerweise den Tag zusammen. In dieser Stunde schauen wir aber schon mal ein bisschen nach vorne. Der Papst muss operiert werden. Das klingt irgendwie, finde ich, gar nicht so gut, was der hat. irgendwie einen Knoten in der Lunge. Also unsere Reporterin in Italien weiß mehr in dieser Stunde.
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0: Wir schauen mal auf morgen, denn da gibt es für jemanden, den wir alle zumindest aus der Ferne kennen, einen wichtigen Termin. Mit Radio FFH jetzt euer Feierabend-Update. Es gab die Schrecknachricht am Wochenende von Papst Leo dem 14. Das 71 Jahre alte Oberhaupt der katholischen Kirche gab bei seinem Sonntagsgebet bekannt, dass bei ihm ein Knoten in der Lunge entdeckt worden sei, der sich im Anfangsstadium befinde und er werde sich operieren lassen, so der Papst. Ja, wie sind jetzt die Reaktionen auf diese Nachricht und weiß man Näheres über die geplante OP und den Gesundheitszustand des Papstes? FFH-Reporterin Claudia Wächter für uns in Rom. Die Schreckensnachricht kam ja wirklich wie aus heiterem Himmel, auch für die vielen Pilger auf dem Petersplatz. Wie haben die reagiert?
1: Ja, viele hier am Vatikan, die waren wirklich kurz in einer Schockstarre, als Leo plötzlich ganz persönlich wurde und gefasst erklärte:
2: L'intervento è già programmata nei prossimi giorni. Vi ringrazio per la vostra
1: vicinanza. Die OP sei in den kommenden Tagen geplant und der Danke allen. Es gab ein irre lautes Viva il Papa hier und auch in den sozialen Medien posten zig Leute gute Wünsche und natürlich auch Gebete.
0: Leo selbst hat sich mit den Details zur OP ja bedeckt gehalten, aber was hört man so im Vatikan über diesen Lungenknoten? Wie schlimm ist das?
1: Ja, auch wir spekulieren hier nur, ob das vielleicht eine Wucherung ist, ein Tumor, gut oder bösartig, alles unklar. Der Vatikansprecher hier, der meinte nur zu uns, der Papst müsse nach der OP etwa eine Woche im Krankenhaus bleiben, in der Gemelli-Klinik hier, dem Papstkrankenhaus. Und Leo scheint auch guter Dinge. Auf jeden Fall meinte er gestern, er werde wie geplant nach Peru reisen, nächsten Monat.
0: Bisher galt Leo immer als der Papst, der fit ist, der wirkt so agil. Ne? Gibt's oder gab es denn irgendwelche Gerüchte über Gesundheitsprobleme?
1: Absolut nicht. Also ich habe zumindest überhaupt nichts gehört. Im Gegenteil, Leo spielt ja Tennis, schwimmt hier regelmäßig und in seinem Apartment hier im Vatikan hat er ja auch so eine Art Fitnessstudio eingerichtet. Auch deshalb war das ja für viele so ein Schock. Und mit 71 ist er zumindest für päpstliche Verhältnisse ja auch noch relativ jung.
0: Und sieht, wie gesagt, sehr fit aus. Also morgen geht's für ihn in die Gemelli-Klinik in Rom. Papst Leo muss an der Lunge operiert werden. Da werden die Menschen weltweit ganz sicher die Daumen.

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12: So, gerade nochmal aktualisiert. Es sind zwei Meldungen für euch um 20.29 Uhr. A3 Würzburg-Frankfurt. Zwischen Offenbacherkreuz und Frankfurt Süd haben wir eine ungesicherte Unfallstelle. Bitte fahrt hier besonders vorsichtig. Und A7 Kassel-Fulda zwischen Kirchheim und Hattenbacher Dreieck steht ein defekter LKW auf der rechten Spur. Bitte fahrt auch hier besonders vorsichtig. Gute und sichere Fahrt für euch. So.

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0: Saarland. Gibt ja immer was zu feiern, oder? Hier ist jetzt Radio FFH am 12. Oktober. Heute wurde das Lullusfest offiziell eröffnet und jetzt wird in Bad Hersfeld wieder 8 Tage lang Deutschlands ältestes Volksfest gefeiert. Das kann man gar nicht oft genug betonen. Bürgermeisterin Anke Hofmann über die Attraktivität dieses traditionellen Festes.
1: Die Atmosphäre ist einfach unbeschreiblich. Also in Hersfeld finden zu dieser Zeit ganz, ganz viele Klassentreffen statt. Viele Bad Hersfelderinnen und Bad Hersfelder kommen zurück, um diese Atmosphäre mitzunehmen, um zu spüren, ja, was Heimat ist und was das Lullusfest für uns alle bedeutet, nämlich friedlich zusammenkommen, feiern.
0: Ja, das klingt doch total einladend. Das geht jetzt die ganze Woche. Ganz wichtig, das Lullusfeuer, das sogenannte Firche, muss jetzt bis kommenden Sonntagabend durchbrennen. Dafür müssen die Bewohner sorgen. Es wird vor allen Dingen von den Kindern fleißig mit Kastanien gefüttert. Also da müssen wir keine Sorge haben. 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
3: Ich bin Tine Klimach. Bundespräsident Frank-Walter Steinmeier will den SPD-Politiker Alexander Schweizer morgen zum neuen Arbeitsminister ernennen. Das Bundespräsidialamt kündigte die Aushändigung der Urkunde für den Nachmittag an. Schweizer folgt auf Bärbel Baas, die nach einem Trauerfall in der Familie und öffentlichen Angriffen gegen sie ihren sofortigen Rücktritt erklärt hat. Bevor der frühere Ministerpräsident von Rheinland-Pfalz das Ministerium übernehmen kann, muss er im Bundestag noch vereidigt werden. Die EU verhängt neue Sanktionen gegen eine Rekordzahl von Unterstützern der russischen Kriegsmaschinerie. Die Außenminister haben beschlossen, knapp 1.600 Personen, Unternehmen und andere Organisationen mit Strafmaßnahmen zu belegen, teilte die EU-Außenbeauftragte Kallas mit.
4: Dieses neue große Sanktionspaket ist die Antwort der EU auf eine Reihe von sogenannten hybriden Angriffen Russlands auf EU-Staaten, beispielsweise den Drohnenangriff auf den Flughafen Leipzig. Die Hälfte der rund 1.600 betroffenen Personen und Firmen hat laut Diplomaten mit der Produktion von ballistischen Raketen oder Drohnen zu tun. Auch Russen, die an der Ausrichtung der Duma-Wahlen in ukrainischen Gebieten beteiligt waren, kamen auf die Sanktionsliste. Das bedeutet Einreiseverbote oder das Einfrieren von Geldern. Aus Brüssel, Dieter Ebeling.
3: Der Nobelpreis für Wirtschaftswissenschaften geht in diesem Jahr an die beiden US-Forscher Robert E. Hall und Michael Woodford. Die Schwedische Akademie der Wissenschaften ehrt die beiden Forscher für ihre Entwicklung neuer makroökonomischer Modelle.
5: Bei diesem Nobelpreis geht es um das Gesetz von Angebot und Nachfrage und wie Regierungen und Zentralbanken die Wirtschaft besser stabilisieren können. Bis zur Ölkrise in den 1970er Jahren war man davon ausgegangen, dass man mit Zinssenkungen allein die Wirtschaft wieder ankurbeln kann. Doch das funktioniert nicht immer. Hall und Woodford haben herausgefunden, dass Konsum auch von Erwartungen abhängt. Wer pessimistisch in die Zukunft blickt, gibt weniger Geld aus. Mit diesem Wissen kann man Finanzkrisen besser entgegenwirken. Aus Skandinavien, Sigrid Harms.
3: Zum Sport. Riesiger Moment für Alexander Zverev. Der 29-jährige Deutsche wird in den kommenden Wochen erstmals in seiner Karriere die Nummer 1 der Tennis-Weltrangliste übernehmen. Möglich macht's die Niederlage von Carlos Alcaraz beim ATP-Turnier in Shanghai. Damit ist der Weg frei. Spätestens zum Saisonende klettert Zverev an die absolute Spitze der Weltrangliste.
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6: Ja, das sind jetzt kalte Nächte, die da vor uns liegen. Heute Nacht 6 bis 1 Grad. In der Früh kommt Nebel und der Dienstag wird dann insgesamt ein bisschen wolkiger. Da kann es sogar mal regnen. Temperaturen tagsüber auch so bis 13, 14, 15, 16, 17 Grad. Je nachdem, wo ihr in Hessen im FFH-Land verteilt seid. In den Bergen kann die kommende Nacht schon richtig frostig werden. Also in unseren hessischen Mittelgebirgen geht es unter Umständen bis auf minus 3 Grad runter. So, der Dienstag dann, wie gesagt, so ein bisschen durchwachsen und danach geht es dann eigentlich ruhig und relativ freundlich weiter mit Sonne nach dem Nebel, kalte Nächte, freundliche Oktobertage. Der FFH-Verkehrsservice, wir haben 2 Meldungen für euch. A3 Würzburg-Frankfurt zwischen Offenbacher Kreuz und Frankfurt Süd. 2 Kilometer Stau wegen einer ungesicherten Unfallstelle. Bitte fahrt hier besonders vorsichtig. Und A7 Kassel-Fulda zwischen Kirchheim und Hattenbacher Dreieck steht ein defekter LKW auf der rechten Spur. Auch hier bitte Vorsicht, gute und sichere Fahrt für euch.

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3: Ich bin Tine Klimach. Es ist ein Rücktritt, der in der schwarz-roten Bundesregierung noch Schockwellen auslösen kann. Bärbel Baas zieht sich mit sofortiger Wirkung als Arbeitsministerin und als SPD-Chefin zurück. Der Grund? Ein persönlicher Schicksalsschlag. Und ausgerechnet in dieser schwierigen Zeit öffentliche Angriffe aus den eigenen Reihen des Koalitionspartners, wie sie sagt. SPD-Chef Lars Klingbeil wurde heute deutlich in Berlin.
4: Und auch an uns gehen die Krisen dieser Zeiten nicht spurlos vorbei. An uns geht die Polarisierung nicht spurlos vorbei, die politische Auseinandersetzung, die auch immer mehr Hass und Hetze einziehen lässt und die persönliche Diffamierung. Alles das geht an uns nicht vorbei und es sind insbesondere Frauen und insbesondere die Frauen in herausgehobenen Führungspositionen, die sowas immer stärker erleben müssen. Und ich will Ihnen für mich sehr klar sagen, das ist nicht akzeptabel.
3: Neuer Arbeitsminister wird Alexander Schweizer. Er wird morgen ernannt. Eine neue SPD-Spitze soll zum Jahreswechsel gewählt werden. Der Volkswagen-Konzern hat im dritten Quartal deutlich weniger Fahrzeuge ausgeliefert als vor einem Jahr. Weltweit waren es knapp 1,9 Millionen Autos, ein Rückgang um gut 14%. Bei der Tochter Audi brach der Absatz sogar um knapp 20% ein. Der Briefversand wird sich in Deutschland aller Voraussicht nach so stark verteuern wie noch nie. Die Bundesnetzagentur veröffentlichte einen Vorschlag, demzufolge das Briefporto zum Januar 2027 um gut 20% steigen kann.
5: Der Vorschlag der Bundesnetzagentur ist als Spielraum gemeint. Bisher hat die Post diese Spielräume aber immer voll genutzt. 2025 kletterten die Preise um gut 10%. Das war ein Höchstwert. Nun droht also ungefähr das Doppelte. Das Porto für einen Standardbrief könnte damit von jetzt 95 Cent auf 1,14 Euro steigen. Grund für die Preiserhöhung sind angeblich gestiegene Kosten bei der Post bei gleichzeitig massiv sinkenden Briefsendungen. Aus Berlin, Ronny Thorau.
3: Ein mehr als 27 Stunden in einer Höhle auf Sardinien eingeschlossener Höhlenforscher ist gerettet worden. Der 31 Jahre alte Italiener wurde von Einsatzkräften aus den Geröllmassen befreit, wie Rettungskräfte mitteilten. Der Mann saß nach einem Hangrutsch seit Sonntagnachmittag in 10 Metern Tiefe fest. Nach seiner Befreiung wurde der Höhlenforscher an die Oberfläche gebracht und von medizinischem Personal stabilisiert. Er sollte anschließend in ein Krankenhaus geflogen werden.
6: Zum Wetter die aktuelle Vorhersage des Deutschen Wetterdienstes. Heute Nacht und in der Früh häufig nur leicht bewölkt oder klar, im Verlauf zieht vereinzelt Nebel auf. Im Westen und Nordwesten morgens etwas Regen, Abkühlung von der Nordsee bis in den Westen auf 11 bis 17 Grad. Von der Schwäbischen Alb über Bayern bis nach Brandenburg sogar leichter Frost bei bis minus 2 Grad. Tagsüber gibt es dann im Südosten und Osten längeren Sonnenschein, ansonsten ziehen wieder mehr Wolken auf und es kann gebietsweise etwas regnen bei 14 bis 19 Grad in der Spitze.
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7: Um kurz vor 10 mit 2 Meldungen von der A7. Einmal A7 Fulda Richtung Kassel zwischen dem Dreieck Kassel Süd und der Abfahrt zur A44 Richtung Dortmund steht ein defekter LKW auf der rechten Spur und auch ein unbeleuchtetes Auto auf der Fahrbahn. Also bitte hier besonders vorsichtig fahren. Und in der Gegenrichtung A7 Kassel Richtung Fulda zwischen Kirchheim und dem Hattenbacher Dreieck steht ein defekter LKW auf der rechten Spur. Also bitte auch hier ganz besonders vorsichtig fahren. Ansonsten euch noch eine angenehme Weiterfahrt.

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1: Ich bin David Riemer. Es ist ein Rücktritt mit Vorwürfen. Bärbel Baas nennt als einen Grund für ihren sofortigen Rückzug als Arbeitsministerin und als SPD-Chefin auch Angriffe aus der Union. Kanzler und CDU-Chef Merz weist die Vorwürfe aber zurück.
2: Baas trauert um ihre verstorbene Stieftochter. Auch SPD-Vertreter wie Klingbeil oder Schwesig nennen die jüngsten politischen Angriffe der CDU während dieser schweren Zeit unmenschlich, rücksichtslos und unanständig. Kanzler Merz kann das nicht nachvollziehen. Die CDU habe ihr Mitgefühl mit Frau Baas in den letzten 3 Wochen immer zum Ausdruck gebracht. Er sprach eher von Meinungsverschiedenheiten in der Sache. Unionspolitiker hatten Baas zuletzt kritisiert, sie würde Reformen verschleppen. Neuer Arbeitsminister wird nun der ehemalige rheinland-pfälzische Ministerpräsident Schweizer. Die SPD-Führung soll ganz neu gewählt werden. Ursula Winkler, Nachrichtenredaktion.
1: Bremen und Berlin profitieren nach Berechnungen des Instituts der deutschen Wirtschaft besonders stark vom Finanzkraftausgleich und weiteren Bundeszahlungen. Auch das Saarland und die 5 ostdeutschen Flächenländer gehören demnach zu den Profiteuren der Umverteilung. Beim Finanzkraftausgleich werden Gelder zwischen finanzstarken und finanzschwachen Bundesländern umverteilt. So soll für annähernd gleiche Lebensverhältnisse gesorgt werden. In einer Höhle auf der italienischen Mittelmeerinsel Sardinien sitzt ein Höhlenforscher tief unter der Erde fest. Nach mehr als 27 Stunden konnte der 31 Jahre alte Mann von einem Bergungsteam gerettet werden.
3: Endlich Licht und frische Luft. Der Forscher, ein Italiener, wurde sofort von Medizinern hier gecheckt und dann in ein Krankenhaus geflogen. In 10 Metern Tiefe saß er in der Falle. Es war dunkel und kalt. Ein Hangrutsch hatte den Höhleneingang komplett verschüttet. Nur im Schneckentempo konnten sich die Retter zu dem Mann vorarbeiten, räumten Steine und Geröll per Hand beiseite. Es war eine unglaubliche Aktion, sagte ein Sprecher des Bergungsteams aus Italien, Claudia Wächter.
1: Eine groß angelegte Cyberattacke hat Kühlanlagen in den Märkten von mehreren großen französischen Lebensmittelhandelsketten gestört. Den Hackern sei es gelungen, Kühl- und Gefrierschränke in den Auftaumodus umzustellen, sagte ein Sprecher der Handelsgruppe, zu der die Supermärkte Intermarché und Netto gehören. Medienberichten zufolge sollen weitere Ketten betroffen sein. Lebensmittel müssen weggeworfen werden, der Schaden könnte immens sein, die Staatsanwaltschaft ermittelt. Zum Wetter die aktuelle Vorhersage des Deutschen Wetterdienstes. Heute Nacht und in der Früh häufig nur leicht bewölkt oder klar, im Verlauf zieht vereinzelt Nebel auf. Im Westen und Nordwesten morgens etwas Regen, Abkühlung von der Nordsee bis in den Westen auf 11 bis 17 Grad. Von der Schwäbischen Alb über Bayern bis nach Brandenburg sogar leichter Frost bei bis minus 2 Grad. Tagsüber gibt es dann im Südosten und Osten längeren Sonnenschein, ansonsten ziehen wieder mehr Wolken auf und es kann gebietsweise etwas regnen bei 14 bis 19 Grad in der Spitze.
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4: Um 11:15 Uhr mit der A7 Fulda Richtung Kassel zwischen Dreieck Kassel Süd und der Abfahrt zur A44 Richtung Dortmund steht immer noch der defekte LKW auf der rechten Spur und auch immer noch das unbeleuchtete Auto. Also bitte hier ganz besonders vorsichtig fahren. Und auch immer noch die A7, aber diesmal Kassel Richtung Fulda zwischen Kirchheim und dem Hattenbacher Dreieck steht immer noch der defekte LKW auf der rechten Spur. Also auch hier bitte ganz besonders vorsichtig fahren.

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1: Ich bin David Riemer. Es ist ein Rücktritt mit Vorwürfen. Bärbel Baas nennt als einen Grund für ihren sofortigen Rückzug als Arbeitsministerin und als SPD-Chefin auch Angriffe aus der Union. Kanzler und CDU-Chef Merz weist die Vorwürfe aber zurück.
2: Baas trauert um ihre verstorbene Stieftochter. Auch SPD-Vertreter wie Klingbeil oder Schwesig nennen die jüngsten politischen Angriffe der CDU während dieser schweren Zeit unmenschlich, rücksichtslos und unanständig. Kanzler Merz kann das nicht nachvollziehen. Die CDU habe ihr Mitgefühl mit Frau Baas in den letzten 3 Wochen immer zum Ausdruck gebracht. Er sprach eher von Meinungsverschiedenheiten in der Sache. Unionspolitiker hatten Baas zuletzt kritisiert, sie würde Reformen verschleppen. Neuer Arbeitsminister wird nun der ehemalige rheinland-pfälzische Ministerpräsident Schweizer. Die SPD-Führung soll ganz neu gewählt werden. Ursula Winkler, Nachrichtenredaktion.
1: Bremen und Berlin profitieren nach Berechnungen des Instituts der deutschen Wirtschaft besonders stark vom Finanzkraftausgleich und weiteren Bundeszahlungen. Auch das Saarland und die 5 ostdeutschen Flächenländer gehören demnach zu den Profiteuren der Umverteilung. Beim Finanzkraftausgleich werden Gelder zwischen finanzstarken und finanzschwachen Bundesländern umverteilt. So soll für annähernd gleiche Lebensverhältnisse gesorgt werden. In einer Höhle auf der italienischen Mittelmeerinsel Sardinien sitzt ein Höhlenforscher tief unter der Erde fest. Nach mehr als 27 Stunden konnte der 31 Jahre alte Mann von einem Bergungsteam gerettet werden.
3: Endlich Licht und frische Luft. Der Forscher, ein Italiener, wurde sofort von Medizinern hier gecheckt und dann in ein Krankenhaus geflogen. In 10 Metern Tiefe saß er in der Falle. Es war dunkel und kalt. Ein Hangrutsch hatte den Höhleneingang komplett verschüttet. Nur im Schneckentempo konnten sich die Retter zu dem Mann vorarbeiten, räumten Steine und Geröll per Hand beiseite. Es war eine unglaubliche Aktion, sagte ein Sprecher des Bergungsteams aus Italien, Claudia Wächter.
1: Eine groß angelegte Cyberattacke hat Kühlanlagen in den Märkten von mehreren großen französischen Lebensmittelhandelsketten gestört. Den Hackern sei es gelungen, Kühl- und Gefrierschränke in den Auftaumodus umzustellen, sagte ein Sprecher der Handelsgruppe, zu der die Supermärkte Intermarché und Netto gehören. Medienberichten zufolge sollen weitere Ketten betroffen sein. Lebensmittel müssen weggeworfen werden, der Schaden könnte immens sein, die Staatsanwaltschaft ermittelt. Zum Wetter die aktuelle Vorhersage des Deutschen Wetterdienstes. Heute Nacht und in der Früh häufig nur leicht bewölkt oder klar, im Verlauf zieht vereinzelt Nebel auf. Im Westen und Nordwesten morgens etwas Regen, Abkühlung von der Nordsee bis in den Westen auf 11 bis 7 Grad. Von der Schwäbischen Alb über Bayern bis nach Brandenburg sogar leichter Frost bei bis minus 2 Grad. Tagsüber gibt es dann im Südosten und Osten längere sonnige Momente. Ansonsten ziehen wieder mehr Wolken auf und es kann gebietsweise etwas regnen, bei 14 bis 19 Grad maximal.
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4: Achtung auf der A60. Rüsselsheim und Fahrt Richtung Mainz. Zwischen Bischofsheim und Main-Spitz-Dreieck sind Personen auf der Fahrbahn. Bitte fahrt in beiden Richtungen besonders vorsichtig. Und mehr ist nicht los auf den Straßen im FFH-Land. Ich wünsche weiterhin eine gute Fahrt.

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1: Ich bin David Riemer. Finanzminister und Vizekanzler Klingbeil will seine Regierungsämter auch dann behalten, wenn er beim nächsten SPD-Parteitag nicht erneut zum Vorsitzenden gewählt werden sollte. Das sagte er bei einer Pressekonferenz. Ob er selbst noch einmal für den Parteivorsitz kandidiert, ließ Klingbeil offen. Die SPD will nach dem Rücktritt von Bärbel Baas ihre gesamte Führung zum Jahreswechsel neu wählen. Baas war auch als Arbeitsministerin zurückgetreten. Ihr Nachfolger soll der frühere rheinland-pfälzische Ministerpräsident Schweizer werden. Wer sein Auto reparieren lassen muss, zahlt für Ersatzteile immer mehr. Innerhalb von 10 Jahren sind die Preise im Schnitt um mehr als 80% gestiegen, deutlich stärker als die allgemeine Inflation. Das treibt nach Angaben der Versicherungswirtschaft auch die Reparaturkosten und damit die Schadenkosten nach oben.
2: Besonders teuer sind sichtbare Karosserieteile wie Türen, Kotflügel oder Außenspiegel. Ein Grund dafür ist laut Versicherungsverband der sogenannte Designschutz. Er verhindert bislang oft, dass unabhängige Hersteller optisch identische Ersatzteile anbieten dürfen. Genau das will die EU aber ändern. Bestimmte Reparaturteile sollen künftig vom Designschutz ausgenommen werden. Thomas Bleskin, Nachrichtenredaktion.
1: Die EU verhängt neue Sanktionen gegen Unterstützer der russischen Kriegsmaschinerie. Knapp 1600 Personen, Unternehmen und andere Organisationen, so viele wie noch nie, sollen mit Strafmaßnahmen belegt werden. Das haben die Außenminister der EU-Staaten beschlossen.
3: Der Kreml in Moskau betont immer wieder, dass die EU-Sanktionen nichts änderten an der russischen Kriegsführung. Tatsächlich hat sich Russland angepasst und ein ausgeklügeltes System zur Umgehung der Sanktionen entwickelt. Russland nutzt dafür etwa seine Nähe zu Ländern wie China, Indien und Kasachstan. Und in Moskau wird betont, dass die EU sich selbst schade. Bestätigt sieht sich Russland auch, wenn der Westen einknickt, wie jetzt etwa US-Präsident Donald Trump, der Strafmaßnahmen lockert und sich von Kreml-Chef Putin Diesel liefern lässt. Ulf Mauder, Nachrichtenredaktion.
1: Deutschlands bester Tennisprofi Alexander Zverev wird in den kommenden Wochen erstmals in seiner Karriere die Nummer 1 der Welt. Letzte minimale Restzweifel erledigten sich durch das vorzeitige Aus von Carlos Alcaraz und Ben Shelton beim ATP-Turnier in Shanghai. Damit wird Zverev spätestens zum Saisonende auf Platz 1 des Rankings stehen. Als einzigen Deutschen bei den Männern ist dies bisher Boris Becker gelungen. Zum Wetter die aktuelle Vorhersage des Deutschen Wetterdienstes. In der Nacht und in der Früh überwiegend klar, gebietsweise zieht Nebel auf. Im Westen und Nordwesten am Vormittag etwas Regen. Im Südosten und Osten viel Sonnenschein. Im Rest zieht es sich im Tagesverlauf immer stärker zu. Vereinzelt regnet es. Höchstwerte 12 bis 18 Grad. Morgen am Mittwoch im Süden gebietsweise nass, sonst neben einigen Wolken auch mal sonnig und trocken. Maximal 16 bis 21 Grad.
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4: Um 2:01 und ich habe eine gute Nachricht, nämlich ich habe keine Meldungen zu Verkehrsstörungen und ich wünsche euch eine gute Fahrt.

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1: Ich bin David Riemer. Vizekanzler Klingbeil hat die zurückgetretene Arbeitsministerin Baas gegen Kritik an ihrer Amtsführung verteidigt. Man sei wie verabredet im Zeitplan auch für die Rentenreform, sagte der SPD-Chef im Ersten. Baas habe die Reform nicht gebremst, es habe vielmehr eine Verabredung der Koalition gegeben, die 3 Landtagswahlen abzuwarten, bevor Gesetze vorgelegt wurden. Außerdem gäbe es noch inhaltliche Fragen zu klären, so Klingbeil. Bundeskanzler Merz hat eine niedrigere Stromsteuer in Aussicht gestellt. Spielräume im Haushalt sollten dazu genutzt werden, die Stromsteuer für alle auf das europäische Mindestmaß zu senken. Merz sagte dazu:
2: Sie wissen, das ist eine Zusage, die wir bis heute nicht eingehalten haben. Wir wollen damit nicht nur Entlastung ermöglichen, sondern wir wollen auch die Glaubwürdigkeitslücke schließen, die sich aus dieser Entscheidung im letzten Jahr für uns alle ergeben hat.
1: Eine niedrigere Stromsteuer hatte die Bundesregierung an sich schon im vorigen Jahr zugesagt, die Stromsteuer dann aber nur für bestimmte Wirtschaftsbereiche gesenkt. Der Volkswagen-Konzern hat im 3. Quartal deutlich weniger Fahrzeuge ausgeliefert als vor einem Jahr. Weltweit waren es knapp 1,9 Millionen Autos, ein Rückgang um gut 14%. Bei der Tochter Audi brach der Absatz sogar um knapp 20% ein.
3: Der Knackpunkt ist China. Dort brachen die Auslieferungen des VW-Konzerns um fast 40% ein. Audi belasten außerdem die US-Zölle. Einen Lichtblick gibt es dagegen bei der Lastwagen- und Bussparte. Hier stieg der Absatz um gut 10%, vor allem dank der starken Nachfrage in den USA. Kräftig zulegen konnte dort der Truckhersteller International. Zu ihm gehört auch die Marke IC-Bus und die baut die berühmten gelben amerikanischen Schulbusse. Thomas Pleskin, Nachrichtenredaktion.
1: Deutschlands bester Tennisprofi Alexander Zverev wird in den kommenden Wochen erstmals in seiner Karriere die Nummer 1 der Welt. Letzte minimale Restzweifel erledigten sich durch das vorzeitige Aus von Carlos Alcaraz und Ben Shelton beim ATP-Turnier in Shanghai. Damit wird Zverev spätestens zum Saisonende auf Platz 1 des Rankings stehen. Weder Alcaraz noch Shelton können an dem 29-Jährigen vorbeiziehen. Als einzigen Deutschen bei den Männern ist dies bisher Boris Becker gelungen. Zum Wetter die aktuelle Vorhersage des Deutschen Wetterdienstes. In der Nacht und in der Früh überwiegend klar, gebietsweise zieht Nebel auf. Im Westen und Nordwesten am Vormittag etwas Regen. Im Südosten und Osten viel Sonnenschein. Im Rest zieht es sich im Tagesverlauf immer stärker zu. Vereinzelt regnet es. Höchstwerte 12 bis 18 Grad. Morgen am Mittwoch im Süden gebietsweise nass, sonst neben einigen Wolken auch mal sonnig und trocken. Maximal 16 bis 21 Grad.
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4: Um 2:02 haben wir keine Meldungen bezüglich Verkehrsstörungen. Ich hoffe, das bleibt auch so und ich wünsche mir, ihr kommt alle sehr gut durch die Nacht.